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2: In 6:05. Schönen guten Morgen heute. Am Montag starten wir rein in eine neue Woche und die ist ja zweigeteilt, muss man sagen. Im Osten immer wieder mal Sonne, eigentlich noch so ein richtig schöner goldener Herbsttag. Und im Westen, so ab Salzburg weiter Richtung Westen, kann es immer wieder mal regnen, eventuell sogar gewittern. Also da ist der sommerliche Herbsttag eher nicht mehr gegeben.
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2: In 5:06, Fredi haben wir dir Krone-Hit-Verkehrstrack, powered by ÖAMTC. Das ist der Blick auf Österreichs Straßen, verläuft um die Uhrzeit noch unfassbar entspannt. Da genießt du mal den Frühaufsteher-Bonus. Gute und vor allem sichere Fahrt.

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5: Guten Morgen, Montag, auf geht's, neuer Tag, 5.45 Uhr, 3.46 mit dabei, Anita Homeoffice Ableidinger,
6: guten Morgen. Morgen, hallo.
5: Clemens Draxler von den Krone Hit Nachrichten bei uns, guten Morgen, der wird uns ganz kurz erklären, wie es jetzt in der SPÖ weitergeht. Dann haben wir Freddy bei uns, guten Morgen, du sagst uns, wie es aktuell auf den Straßen ausschaut.
7: Guten Morgen. Schönen guten Morgen.
5: So, und eine brauchen wir noch, dann sind wir komplett. Marlene mit den Wetteraussichten, wir starten gemeinsam in eine neue Woche, schönen guten Morgen.
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6: Guten Morgen am Montag und das ist heute ziemlich unterschiedlich zum Aufstehen. Stellenweise regnet es jetzt schon, zum Beispiel bei dir in Schopenau oder auch in Feldkirch kommt es immer mal wieder nass runter. Von Vorarlberg bis Salzburg bleibt es heute auch unbeständig. Hier kommt erst ab Nachmittag immer wieder mal die Sonne durch. Sonst schaut es aber schon ganz gut aus. Es wird dann auch wieder angenehm bei 16 bis 25 Grad. Genieß es, weil ab Donnerstag wird es schon deutlich kälter.
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7: 5.46 Uhr, Freddy haben bei dir. Krone-Hit Verkehrscheck, powered by ÖAMTC. Und ich habe zwei Grenzwartezeiten für dich. Und zwar die erste bei der Einreise ins Burgenland beim Grenzübergang Klingenbach. Und die zweite Grenzwartezeit bei der Einreise in die Steiermark. Und zwar beim Grenzübergang Spielfeld. Aber ansonsten läuft es noch gut auf Österreichs Straßen. Ich wünsche dir eine gute und vor allem sichere Fahrt in diese neue Woche. Und damit du da up-to-date reinstartest, Clemens Drag.
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9: Breaking News gibt es gestern spät am Abend. SPÖ-Chef und Vizekanzler Andreas Babler will Anfang 2027 zurücktreten. Babler sagt gestern Abend, dass er sich freiwillig zurückzieht und das für das Wohl der SPÖ tut. Der Schritt folgt nach einem Treffen der SPÖ-Landeschefs in Wien. Neuer Vizekanzler wird Markus Materbauer. Der Finanzminister ist einer der Politiker mit den höchsten Beliebtheitswerten. Aktuell kämpft Materbauer aber noch mit einer Krebserkrankung. An der Zusammenarbeit in der Koalition zwischen der SPÖ, ÖVP und NEOS soll sich nichts ändern. Babler hat gestern die Koalitionspartner über seinen Rücktritt informiert. Babler will, auch wenn er nicht mehr Vizekanzler ist, Minister für Wohnen, Kunst, Kultur, Medien und Sport bleiben. Andreas Babler will im Frühjahr dann auch als SPÖ-Chef zurücktreten. Vorerst übernehmen Klubobmann Philipp Kucher und Frauenministerin Eva-Maria Holzleitner. Im Frühjahr sollte es dann einen SPÖ-Parteitag geben, wo über die weitere Zukunft abgestimmt wird. Damit weiter zum Fußball. Österreich bleibt in der Nations League Gruppe Tabellenerster. Dazu reicht unsere Nationalelf gestern Abend ein 1:1 beim Kosovo. Der Kosovo geht zwar nach 70 Minuten in Führung, Christoph Lang trifft aber in Minute 85 zum Ausgleich. Das Kopfballtor ist das erste Tor von Christoph Lang im österreichischen Fußballnationalteam. Und damit noch zum Lotto. Bei der gestrigen Ziehung gibt es keinen Gewinner oder keine Gewinnerin. Das bedeutet, am Mittwoch gibt es einen Dreifach-Jackpot. Verlost werden 3 Millionen Euro.
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0: Guten Morgen, heute Montag, 6:07 ist es. Heute ist der 5. Oktober und heute ist auch der Weltlehrertag. Und ich natürlich als Lehrersprecher, das ist ein Tag, den ich ganz besonders feiern möchte.
1: Ja, genau. Sicher. Machen die Eltern, haben die heute einen Feiertag oder was ist da heute?
0: Ja, das weiß ich nicht. Ich meine, das ist ein beinharter Job. Bis 12 zum Mittag musst du dort sein. Viel Ferien. Also das ist schon in Ordnung.
1: 9 Wochen.
0: Ja. Ja, also das heißt, wir freuen uns über alle Lehrer und Lehrerinnen, die sich heute melden. Zum Beispiel wie die Pia aus Wien. Du bist Volksschullehrerin in Wien. Und welche Klasse hast denn du gerade?
2: Eine erste.
0: Ah, okay. Sehr gut. Oh,
2: ja, ja. Süß, aber wir haben Faustdick hinter den Ohren. Aha. Wir haben nicht Spaß, definitiv nicht.
1: Und so ein kleiner Meinrad bei dir in der Klasse?
2: Ja, ganz definitiv, einige.
0: Pia, ich möchte gleich das Vertrauensverhältnis, das wir zwei miteinander haben, ausnützen. Mhm. Wenn jetzt niemand zuhören würde und wir deine Stimme verändern würden und deinen Namen, könntest du damit gutem Gewissen sagen, das absolut mühsamste sind die Eltern?
2: Ich weiß nicht, ob ich mich trauen soll, aber ich glaube, das sagt eh schon einiges aus.
0: Also es ist schön, dass ich vor allem zu Lehrerinnen da so schnell ein gutes Vertrauensverhältnis aufbauen kann. Aha. Ich freue mich auch, wenn du dich heute meldest am WeltlehrerInnen-Tag. 07711 2 7711, die Hotline zu uns. Und für Lehrer habe ich immer ein offenes Ohr, wie du weißt. Für Lehrerinnen ganz besonders.

Schönen guten Morgen, 14 Minuten nach 6 ist es, stelle ich bei uns im ultimativen Beziehungstest. 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
1: Jetzt. Taylor Swift, The Fate of Ophelia. 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
1: Guten Morgen, hier ist Krone, 6.21 Uhr ist es, 9 Minuten noch, dann ist es 6:30 Uhr. Wir starten gemeinsam in einen neuen Tag, Montag, neue Woche, die wichtigsten Infos jetzt für dich. Freddy sagte, wie es heute früh schon auf den Straßen ausschaut.
2: Yes.
1: Und die Wetteraussichten gibt es jetzt von Marlene. Guten Morgen.
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5: Guten Morgen am Montag, wir starten zusammen in die neue Woche mit immer noch guten Wetteraussichten. Heute viel Sonnenschein und angenehme Temperaturen. Von Vorarlberg bis Salzburg gibt es die meisten Wolken. Hier kann es auch mal immer wieder nass runterkommen. Teilweise können auch Gewitter dabei sein, aber sonst bleibt es echt ganz fein bei 16 bis 25 Grad. Jetzt aktuell zum Wachwerden 10 Grad in St. Pölten, 8 in Villach oder 10 Grad jetzt bei dir in Steyr.
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1: In 8 Minuten, 6:30 Uhr, Freddy Hahn bei dir, Krone Hit Verkehrscheck. Powered bei ÖAMTC und in Niederösterreich bereits der erste Unfall, und zwar auf der A2 Richtung Graz beim Knoten Wiener Neustadt. Eine Fahrspur blockiert plus 15 Minuten und eine Viertelstunde dauert es auch länger, wenn du nach Österreich einreisen möchtest, und zwar von Ungarn ins Burgenland beim Grenzübergang Klingenbach. Ansonsten läuft's, gute und vor allem sichere Fahrten in die neue Woche.
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0: Luke's Sportcheck. 7:07. Guten Morgen, Captain Luke heute bei uns im Studio.
1: Schönen und guten Morgen.
0: 1:1, gutes Ergebnis.
1: Ist das eine Frage? Ja.
0: Ja, ja.
1: Definitiv ist wirklich ein gutes Ergebnis, weil die Umstände dementsprechend waren. Prinzipiell mal gegen Kosovo zu spielen, nicht einfach, eine sehr gute Mannschaft. Dann noch auswärts und auswärts, und das hat man im Vorfeld schon gehört, war der Rasen in so einem schlechten Zustand. Also sie haben schon in den Interviews davor gesprochen davon, dass zum Beispiel Teamchef Ralf Rangnick hat gesagt, dass das dort eigentlich wirklich ein Acker ist. Dann hat zum Beispiel Xaver Schlager, ein Spieler aus unserer Nationalmannschaft, hat im Nachhinein gesagt, wenn ich auf so einem Platz spiele, kann ich auch zu Hause bleiben und was Besseres machen.
0: Oh.
1: Ja, also die waren alle nicht so ganz
0: zufrieden. Da sehen sie sich zu gut, auf dem Platz zu spielen,
2: nein,
0: oder was?
2: Das aber ich hätte noch ein bisschen Kunstrasen von meinen Koppeln. Dann sollen sie ein bisschen was mitnehmen und einfach was auslegen, sollen sie nicht so anstellen.
3: Aber wie passiert sowas? Weil beim Golf, wenn du zu fest reinhaust, dann musst du ja das Ding nehmen, was du rausgeschossen hast, also das Grasstück, zurückgehen und neu wieder einpflanzen. Ja. Wieso ist das beim Fußball nicht so?
1: Tatsächlich beim Fußball in der Pause, Leute, während die ganzen Spiele in der Kabine sind, die rumgehen und nur schauen, dass sie die Löcher stopfen mit Gras und so. Es ist dort einfach wahrscheinlich, wie soll ich sagen, der Rasenmeister dort dürfte nicht bis zur Endausbildung gekommen sein.
0: Es ist halt schon. Hast du seine Nummer? Willkommen bei Krone Hit.
1: Leider nein.
0: Solche Leute können wir brauchen.
1: Aber es ist schon zart aus fußballerischer Sicht. Erstens mal kannst du dir wahnsinnig wehtun, wenn du läufst und dort ist so ein Acker und du bist es prinzipiell gewöhnt, dass das eher eben ist und das geht rauf und runter und der Ball verspringt permanent. Also auch beim Zuschauen hat man gesehen, erst das gibt's ja nicht. Der kann nicht den Ball annehmen, wenn der ihm passt, rollt er irgendwo hin, springt weg. Was? Und das ist einfach auf dem Profiniveau wirklich ein bisschen überschaubar. Aber 1-1, nicht verloren, Österreich weiter in der Nations League in der Gruppe jetzt mal ungeschlagen. Das ist mal super.
0: Eben, und darüber freuen wir uns. 6:39 ist es. Guten Morgen, hier ist Krone Hit jetzt mit DJ Antoine für dich zum Aufstehen.

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1: Guten Morgen, 6.45 Uhr, 3.47 ist es. Wir starten gemeinsam mit dir in einen neuen Tag, in eine neue Woche. Mit dabei Anita Homeofficer Bleidinger.
2: Guten Morgen, Morgen. Hallo.
1: Clemens Sachsler von den Kronen Nachrichten bei uns im Studio. Schönen guten Morgen.
3: Guten Morgen, hallo.
1: Du wirst uns erklären, wie es in der SPÖ weitergeht. Das kann allerdings bis 7:30 dauern heute, die Nachrichten.
3: Ja,
1: gell?
3: Sehr viel Bewegung. Ja. Andreas Babler tritt zurück. Jetzt schauen wir mal, wie es weitergeht. Auf jeden Fall noch relativ unsicher, wie sich die SPÖ in den nächsten Monaten weiterentwickeln wird.
1: Also das heißt, sein Rücktritt ist in etwa so, wir trennen uns, aber ich bleibe daheim wohnen.
3: Details ja, jetzt gleich.
1: Frau Clemens, Freddy sagt dir, wie es auf den Straßen ausschaut.
4: Jawohl, guten Morgen.
1: Und Marleen hat die Wetteraussichten. Guten Morgen.
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2: Guten Morgen am Montag und der Blick auf die Kronehit-Wetterkarten schaut heute sehr zweigeteilt aus. Von Vorarlberg bis Salzburg gibt es einige dichte Wolken, da kann es auch bis Mittag immer wieder nass runterkommen. Sonst schaut es aber ganz gut aus. Die Sonne setzt sich dann durch und bringt heute 16 bis 25 Grad. Genieß es, weil ab Donnerstag wird es dann schon deutlich kühler.
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1: 6.46 Uhr, Freddy Hambedier, Krone-Hit Verkehrscheck, powered by ÖANTC. Das ist der Blick auf Österreichs Straßen. Wir sind gleich mal in Oberösterreich auf der A7, klassische Pendelstrecke Richtung Westautobahn. Da stockt es bereits ab Treffling. Das Ganze zieht sich vor ungefähr bis zur Vößbrücke, also da auf jeden Fall mehr Zeit einplanen. Dann auf der B1 vor dem Mona-Lisa-Tunnel Richtung Linz 10 Minuten Zeitverlust und 15 Minuten Zeitverlust auf der B3 Richtung Linz. Vor der Donaubrücke Mauthausen. Dann kommen wir zu einer Unfallstelle in Niederösterreich und zwar auf der A2 Richtung Graz beim Knoten Wiener Neustadt. Ein Unfall mit einem LKW. Da sehe ich bereits die ersten Kolonnen. Auf jeden Fall mehr Zeit einpacken. Und im Wiener Frühverkehr stehst du auf der Tangente Richtung Süden von Hirstetten bis zum Knoten Prater. Auch auf der A22 Richtung Tangente stockt und zwar ab dem Tunnel Kaisermühlen. Gute und sichere Fahrt. Und jetzt mal die News. Die kommen von Clemens Draxler.
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3: Vizekanzler und SPÖ-Chef Andreas Babler will Anfang 2027 zurücktreten. Babler sagt gestern Abend, dass er sich freiwillig zurückzieht und das für das Wohl der SPÖ macht. Auf die Koalition zwischen SPÖ, ÖVP und NEOS soll die Personalrochade keinen Einfluss haben. Neuer Vizekanzler soll Finanzminister Markus Materbauer werden. Materbauer ist aktuell aber noch in einer Therapie wegen seiner Krebserkrankung. Deswegen übernimmt er das Amt erst in den kommenden Monaten. Babler will, auch wenn er nicht mehr Vizekanzler ist, Minister für Medien, Wohnen, Kultur und Sport bleiben. Babler tritt im Frühjahr auch als SPÖ-Chef zurück und macht damit Platz für einen Nachfolger oder eine Nachfolgerin in der Partei. Vorerst übernehmen Klubobmann Philipp Kucher und Frauenministerin Eva-Maria Holzleitner. Im Frühjahr sollte es dann einen SPÖ-Parteitag geben, wo über die weitere Zukunft abgestimmt wird. Die lange Nacht der Museen hat am Wochenende wieder Hunderttausende Menschen angelockt. Bis Mitternacht haben die Museen am Samstagabend offen gehabt und auch sonst gab es viele Spezialaktionen. Am Wiener Ring etwa sind hunderte Jahre alte Straßenbahnen gefahren. 300.000 Menschen haben an der langen Nacht der Museen teilgenommen und damit etwa 20.000 mehr als noch vor einem Jahr. 23 Jahre. So jung war Sebastian Vettel, als er zum ersten Mal Formel-1-Weltmeister geworden ist. Und damit jünger als jeder noch vor ihm. Jetzt, 16 Jahre später, ist ein gewisser Kimi Antonelli am besten Weg, zum jüngsten Formel-1-Weltmeister aller Zeiten zu werden. Der 20-Jährige kommt gestern bei einem richtig chaotischen Rennen in Malaysia als Zweiter ins Ziel, weil sein direkter Konkurrent George Russell sein Auto mit technischem Schaden abstellen muss, hat Antonelli jetzt schon 84 Punkte Vorsprung. Das gestrige Rennen hatte generell einiges durchaus Skurriles zu bieten. Ein verschobener Start wegen Regens und einem Software-Update bei allen Autos, ein Reifenchaos und Max Verstappen, der zum ersten Mal seit fast einem Jahr ein Rennen gewinnt.
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1: Guten Morgen, heute Montag. Und das war was am Samstag in Tulln. Marlene und Anita super aufgeregt. Hundemesse in Tulln. Und Marlene hat mich sogar extra von daheim abgeholt, damit ich auf jeden Fall mit dabei sein kann. Und wir haben dort das Tiernamenraten live gemacht. Da haben wir auch die Daniela getroffen aus Tirol. Und du bist ein Riesenfan vom Tiernamenraten bei uns in der Sendung, gell?
2: Ich höre es fast jeden Tag im Krone-Hit. Ja, nein, ich finde es immer ganz lustig, wenn da die Tiere so wie Baloo und alle möglichen Sachen kommen. Und wirklich interessant, was auch die Tiere für Namen haben.
1: Und natürlich haben wir dort live versucht, den Namen deines Hundes zu erraten. Unter anderem war die Tina dabei. Und wir haben versucht, den Namen ihres Hundes zu erraten. Tina, erster Tipp bitte.
3: Würde ich mit dem Auto fahren und eine Polizeikontrolle haben und ich sage Ihnen, ich habe 35 Kilo von dem im Kofferraum, habe ich schwerste Probleme.
4: Okay, Koks.
3: Koks. Warte.
4: Wirklich?
1: Ja.
4: Ist es das? Er heißt Koks?
3: Sie, Coxy, ja.
4: Coxy. Ich war mir nicht sicher, ob Weed ist oder Koks.
5: Und also, ich muss sagen, erschütternd, wie schnell die Kolleginnen sofort wussten, was gesucht wird. Ja. Ich habe gedacht, ein Hund kann doch nicht Sägespäne heißen oder so, ja?
4: Ja, genau. Boah, wie du dich rausredest, mein Rass.
6: Vor allem ja, auch so schlecht. Sägespäne, wirklich? Bitte. Gibt es auch in lustig, oder?
1: Ja, und wer hat das allererstes Koks gesagt? Ha?
6: Naja, wer es auch richtig erraten hat, ja, ich weiß.
1: Okay, also Tiernamen raten live. Und ich darf dich bitten, dass du dir das auch anschaust, weil viele glauben ja gar nicht, dass ich auf der Hundemesse in Tulln war.
6: Deine Blicke waren göttlich. Es war schon sehr lustig.
1: Ja, es waren schon sehr viele Hunde, muss man
6: du
1: sagen. Ja?
6: Absoluter Tierfan, nämlich, mein was.
1: Es war mein Wochenend-Highlight. Schau auf Insta. Da haben wir dir die wichtigsten Momente gepostet, ein paar Hunde und mich siehst du auch.

0: Guten Morgen, 14 Minuten nach 7 ist es. Hier ist Krone Hit. Reden wir über die heimische Innenpolitik und viele sagen, boah, boah, voll langweilig. Aber ich glaube, Clemens von den Krone Hit Nachrichten, man kann sich so vorstellen, die geplante Trennung. Und er sagt aber, Schatz, ich ziehe nicht aus, sondern ich bleibe noch bis Weihnachten im Haus wohnen. Obwohl wir eigentlich schon getrennt sind.
1: Ja.
0: Und ein Freund von mir hat das mal selber erlebt, wie das ist, wenn die Freundin nicht mehr auszieht.
2: Was hat er dann gemacht? Ist er dann ins Hotel gegangen?
0: Ja, er ist ins Hotel gezogen. Ich weiß es gar nicht mehr, wie er aus dieser Situation rausgekommen ist. Aber es erinnerte einen Freund von mir, als er das gestern gelesen hat, ich mich sehr an die damalige Phase. Totales Chaos in der SPÖ.
1: Ja, Andreas Babler, der möchte zwar als Vizekanzler und als SPÖ-Parteiobmann zurücktreten, erst Anfang 2027. Er bleibt aber Minister. Das ist das Ergebnis einer mehrstündigen Verhandlung gestern.

0: es erinnert einen Freund von mir, als er das gestern gelesen hat, ich mich sehr an die damalige Phase. Totales Chaos in der SPÖ.
1: Ja, Andreas Babler, der möchte zwar als Vizekanzler und als SPÖ-Parteiobmann zurücktreten, erst Anfang 2027. Er bleibt aber Minister. Das ist das Ergebnis einer mehrstündigen Verhandlung gestern. Also Andreas Babler macht Platz für einen künftigen neuen Parteiobmann, bleibt aber Medienminister, Sportminister, Kulturminister. Neuer Vizekanzler soll Finanzminister Markus Marterbauer werden. Das ist einer der Politiker noch innerhalb der SPÖ mit den höchsten Beliebtheitswerten, kämpft aktuell aber mit einer Krebserkrankung und kann deswegen nicht sofort das Amt übernehmen. Und auch in der SPÖ, Klubobmann Philipp Kucher und Frauenministerin Eva-Maria Holzleitner sollen einmal bis zu einem Parteitag der SPÖ im Frühjahr die SPÖ-Führung übernehmen. Und dann entscheidet sich im Frühjahr wahrscheinlich, wie es weitergeht, wer dann wirklich neuer Partei ob man in der SPÖ wird und welche Linie die Partei weiterführen wird.
0: Aber für alle, die ein bisschen Lebenserfahrung haben, die würden doch sagen, die zieht nie aus. Nie im Leben, oder?
1: Naja, also
0: jetzt ist mal Zeit gewonnen.
2: Wie war das bei dir, Meinrad? Ist sie dann ausgezogen aus deiner Wohnung?
0: Ja, das hat gedauert.
1: Aber du, lange, Meinrad, sehr lange. Du hast eine gewisse optische Ähnlichkeit auch mit dem Vizekanzler Andreas Babler.
0: Ja.
1: Wie wird es dir damit gehen, dass du künftig nicht mehr als Vizekanzler auf der Straße angesprochen wirst?
0: Du, solange ich von vielen Verlegern als Medienminister begrüßt werde, ist alles in Ordnung. Danke dir vielmals. 4-Stunden-Sitzung gestern und man könnte meinen, hat die SPÖ keine anderen Probleme, aber es ist auch interessant zu sehen, und Anita, das ist deine große Hoffnung, es reißt sich ja keiner um den Job. Vielleicht hast du ein bisschen Tagesfreizeit?
2: Ah ja, na Gott, Politiker, das ist der undankbarste Job aller Zeiten, aber ich glaube, man kriegt 20.000 Euro im Monat, oder?
0: Also, und alle, die wir dich so kennen, schlecht. Deine Geldbörse mittlerweile nicht mit Stacheldraht zu, sondern fix verschweißt, also könnte ihr ganz gut tun, oder?
2: Ja, Traumjob.
0: 17 Minuten nach 7 ist es. Hier ist Conrad, guten Morgen.

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1: Guten Morgen, Conet, hier 7.22 Uhr, es ist 8 Minuten noch, dann ist es 7:30 Uhr. Wir starten gemeinsam mit dir in diesem Montag. Freddy hat die Infos, wie es auf den Straßen ausschaut. Da gibt es heute früh schon Probleme. Auf der A2 bei Wiener Neustadt, Details jetzt gleich. Und Österreich, was das Wetter betrifft, man nennt ziemlich zweigeteilt.
2: Ja.
1: Bei euch in Wien ganz okay und bei mir hier in Tirol hat man das Gefühl, die Welt geht unter.
2: Ja, dann komm mal her.
1: Ja.
2: Beweg dich einen Meter.
1: Ja. Zu dir muss ich mich 3 Meter bewegen. Ja. Details zum Wetter, jetzt gleich.
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2: Guten Morgen am Montag und ja, das ist heute ziemlich unterschiedlich zum Aufstehen. Stellenweise regnet es schon zum Beispiel jetzt bei dir in Reutte oder auch in Feldkirch. Da kommt es immer wieder mal nass runter. Von Vorarlberg bis Salzburg bleibt es heute auch unbeständig. Hier kommt erst am Nachmittag immer wieder mal die Sonne durch. Sonst schaut es aber schon ganz gut aus und es wird auch wieder angenehm warm bei 16 bis 25 Grad. Genieß es, weil ab Donnerstag wird es dann schon deutlich kälter.
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1: In 7 Minuten 7:30 Uhr. Schönen guten Morgen. Guten Wochenstart. Der Blick auf Österreichs Straßen beim Krone-Hit Verkehrscheck, powered by ÖAMTC. Und da sind wir sofort in Niederösterreich. Seit ungefähr 1,5 Stunden gibt es da ein Problem auf der A2 Richtung Graz. Und zwar ein LKW-Unfall beim Knoten Wiener Neustadt. Da dauert es aktuell 20 Minuten länger. Noch länger dauert es in Oberösterreich auf der A7 von Treffling bis zum Tunnel Bindermichl. Rechne hier mit 1/2 Stunde. Und natürlich auch Frühverkehr in der Steiermark auf der A9 Richtung Graz und zwar ab Wildon, Stop and Go, da dauert es länger. Und zum Abschluss natürlich noch die Tangente in Wien Richtung Süden von Hirschstetten bis zum Knoten Prater, 15 Minuten. Sonst läuft's, gute und vor allem sichere Fahrt.
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0: Guten Morgen, 7.38 Uhr ist es, 8 Minuten nach 7:30 und heute für mich ein besonderer Tag. Ich bin ja Lehrersprecher von Krone Hit.
1: Das ist der größte Blödsinn ever, das stimmt einfach nicht. Captain Luke und ich, wir sind Lehrerkinder.
0: Das ist Lehrerkinder, ja.
1: Und bevor du jetzt wieder sagst, dass sie nichts arbeiten im Sommer, ich habe das mein Leben lang gesehen, wie meine Mama sich vorbereitet hat, Lehrplan durchgegangen ist, angepasst, Sachen ausgedruckt hat, wo man Sachen ausfüllen kann für die Volksschule. Also wirklich, wehe du sagst
0: das irgendwas. Schon alles für Arbeit vorgetäuscht habe im Sommer,
1: damit
0: ich
1: mich
0: um die Kinder kümmern muss.
1: Wirklich, die haben ja nicht 9 Wochen einfach Ferien.
0: Weißt du, wie oft ich zu meiner Frau sage, Schatz, wir haben im Herbst so eine große Geschichte, darf ich noch nicht drüber
1: Bitte.
0: Reden, ich muss mich zurückziehen. Ich hoffe, sie hört jetzt nicht. Ja, wirklich. Das ist eine ganz große Geschichte, mehr darf ich nicht sagen. Also wie 9 Wochen Urlaub bis 12 zum Mittag. Ja. Beinharte Arbeitszeiten. Aber ich muss sagen, ich finde das super. Und die Pia ist jetzt bei uns am Telefon. In 20 Minuten geht's los bei euch. Du hast noch Zeit gefunden, kurz mit uns zu telefonieren. Welche Klasse hast du gerade?
2: Eine erste.
0: Ah, sehr gut.
3: Süß.
2: ja, süß, aber wir haben das Faustdick hinter den Ohren. Aha. Tut einem nicht fad. Definitiv nicht.
4: Sind so kleine Meinrads bei dir in der Klasse?
2: Ja, ganz definitiv. Einige.
0: Pia, ich möchte gleich das Vertrauensverhältnis, das wir zwei miteinander haben, ausnützen. Mhm. Wenn jetzt niemand zuhören würde und wir deine Stimme verändern würden und deinen Namen, könntest du dann mit gutem Gewissen sagen, das absolut mühsamste sind die Eltern?
2: Ich weiß nicht, ob ich mich trauen soll, aber ich glaube, das sagt eh schon einiges aus.
0: Auf jeden Fall. Und alle LehrerInnen, die jetzt zuhören, wissen, die Kinder sind nur das Warm-up für den Elternabend. Das ist nämlich die wirklich große Herausforderung. Hat die Mama da auch was erzählt, Marlene?
1: Bitte, Ruhe sofort.
0: 7.40 Uhr. Guten Morgen.

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1: Guten Morgen, 7.45 Uhr, 3.48 ist es. Hier ist Conet. Wir stehen gemeinsam auf mit dabei Anita, Homeofficer Bleidinger.
2: Morgen,
1: guten Morgen.
2: Hallo.
1: Wie schaut es heute bei dir in Niederösterreich im Ponyhof aus?
2: Ja, noch bewölkt, aber es wird, glaube ich, schon wettermäßig ganz gut. Aber die Pferdekoppeln müssen ja noch winterfest gemacht werden. Am Donnerstag soll es ja bei uns regnen. Leider haben wir zu wenig Kunstrasen jetzt bekommen. Jetzt zittere ich noch so ein bisschen. Ich hoffe, wir kriegen heute noch ein bisschen was.
1: Man könnte auch sagen, ganz schön was zu tun für deinen Mann noch, gell, bis Donnerstag. Der hat das Programm, oder?
2: Ja, er hat viel zu machen. Ich muss ja nur herumzeigen mit meinem Finger.
1: Clemens ist bei uns für die Nachrichten zuständig. Schönen guten Morgen.
3: Guten Morgen.
1: Bitte erklär uns die SPÖ, wenn es irgendwie geht, jetzt gleich in den Nachrichten.
3: Ja, ich werde es probieren. Aber die größten Probleme hast ja du, weil du, der eine gewisse Ähnlichkeit mit dem Vizekanzler hat, der wird ja nicht mehr als Vizekanzler, sondern nur noch als Medienminister angesprochen.
1: Ja, Entschuldige. Mir reicht sie als Minister, ich bin ja bescheiden. Clemens, danke dir vielmals, freue mich, wenn du die SPÖ ausführlich erklärst. Freddy sagt uns, wie es auf den Straßen ausschaut. Probleme heute in der Früh schon auf der Südautobahn bei Wiener Neustadt.
4: Viel los,
1: und,
4: ja.
1: Und Marleen,
5: yes.
1: Du hast Bund getroffen.
5: Ja, ja, die kannst du nicht einfach so sagen, du hast Bund getroffen. Ich habe gestern meinen Lieblings-DJ Bund getroffen, live. Ich habe ein Foto. War leicht hysterisch vielleicht, aber mehr dazu später vielleicht.
1: Ich wollte gerade sagen, so ist sie, die Hysterikerin. Jetzt die Wetteraussichten bitte, guten Morgen.
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5: Schönen guten Morgen am Montag, und die Woche startet für Anfang Oktober immer noch ziemlich angenehm. 16 bis 24 Grad gehen sich aus. Jetzt in der Früh ist es natürlich doch noch frisch. 10 Grad in Lofer, 6 in Klagenfurt oder 11 Grad jetzt in Stammersdorf. Heute gibt es viel Sonnenschein. Die meisten Wolken und Regenschauer gibt es von Vorarlberg bis Salzburg. Aber am Nachmittag schafft es die Sonne auch hier immer wieder mal durch.
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1: 7.47 Uhr, Freddy Hahn bei dir, Krone-Hit-Verkehrscheck, powered by ÖAMTC. Und es ist viel los heute. Starten mal im Westen, wo starke Regenfälle aktuell sind. Da hat es auch gleich mal gescheppert, und zwar in Vorarlberg. Auf der A14 Richtung Bregenz, ein Unfall zwischen Nenzing und Frastanz, da dauert es eine Viertelstunde länger. Dann gehen wir weiter Richtung Westen, und zwar gleich mal nach Osten, und zwar Richtung Oberösterreich auf die A7. Von Treffling bis zum Tunnel Bindermichl, aktuell 40 Minuten Zeit. Verlust auf der B1 Richtung Linz, da stockt's vom Mona-Lisa-Tunnel. Niederösterreich, A2 Richtung Graz. Da haben wir jetzt zwei Unfallstellen. Die erste ist gleich mal bei der Stadtgrenze beim Knoten Vösendorf. Da baut sich der Stau relativ schnell auf. Und die zweite ist in weiterer Folge beim Knoten Wiener Neustadt. Da dauert es aktuell 20 Minuten länger. Dann ab in die Steiermark, A9 Richtung Graz. Bei Lebring 15 Minuten länger Richtung City. Und in Wien, Tangente Richtung Süden, von Hirschstetten bis zum Knoten Prater. Auch hier 20 Minuten einplanen. Du merkst, es ist einiges los. Pass bitte auf. Gute und sichere Fahrt. Weiter geht's, Clemens Draxler.
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3: Viel Bewegung gibt es in der österreichischen Innenpolitik. Andreas Babler, SPÖ-Chef und Vizekanzler, tritt Anfang 2027 zurück. Babler will aber Minister für Medien, Wohnen, Kultur und Sport bleiben. Neuer SPÖ-Vizekanzler wird Finanzminister Markus Materbauer. Materbauer ist aktuell aber noch in einer Therapie gegen seine Krebserkrankung. Deswegen übernimmt er das Amt des Vizekanzlers erst in den kommenden Monaten. Babler tritt im Frühjahr auch als SPÖ-Chef zurück und macht damit Platz für einen Nachfolger oder eine Nachfolgerin. Vorerst übernehmen Klubobmann Philipp Kucher und Frauenministerin Eva-Maria Holzleitner das Amt. Im Frühjahr soll es dann einen SPÖ-Parteitag geben, wo über die weitere Zukunft abgestimmt wird. Frauen sollen in Österreich künftig nach einer Fehlgeburt eine Trauerzeit bekommen, das kündigt Sozialministerin Corinna Schumann gestern an. Je nachdem, in welcher Schwangerschaftswoche sich die Frau bei der Fehlgeburt befunden hat, gibt es eine Trauerzeit zwischen 4 und 16 Wochen. In dieser Zeit sind betroffene Frauen von der Arbeit freigestellt, wenn sie das möchten. Österreichs Fußball-Nationalteam bleibt in der Fußball-Nations League Tabellenführer. Unsere Nationalelf reicht gestern Abend ein 1:1 beim Kosovo. Christoph Lang erzielte in Minute 85 per Kopf den Ausgleich. Es ist das erste Tor für Lang in der österreichischen Nationalmannschaft. Jetzt ist einmal die zweiwöchige Nationalteampause beendet. Mitte November geht es dann weiter mit den Spielen gegen Irland und Israel. Und damit noch zur gestrigen Lottoziehung. Dabei hat es keinen Gewinner oder keine Gewinnerin gegeben. Das bedeutet, am Mittwoch gibt es einen Dreifach-Jackpot. Verlost werden 3 Millionen Euro.
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1: Schönen guten Morgen, hier ist Krone. 6 Minuten nach 8 ist es und die Spritpreisbremse wirkt zwar ein bisschen, aber trotzdem, man muss sagen, es ist einfach schmerzhaft, an der Tankstelle allein schon vorbeizufahren. Und ich übernehme auch in dieser Woche deine Tankrechnung. Du schickst sie mir auf krone.at. Das hat der Martin gemacht aus Graz. Du arbeitest Vollzeit, hast Kinder und bist nebenbei noch in einer Abendschule und bildest dich weiter und du brauchst logischerweise ein Auto.
2: Ich bin halt das Auto angewiesen, sage ich einmal. Sechs Vorgemeinschaft, also ist da leider nichts, weil ich aus meiner Gegend so da der Einzige bin.
1: Wenn du am Abend den Schulweg öffentlich machst, um 10 am Abend geht's los, dann bist du am nächsten Tag in der Früh daheim wahrscheinlich, gell?
2: Man ist auch nicht um 10:30 daheim, man ist halt dann um 11:30 daheim. Mhm. Und am nächsten Tag in der Früh dann ist halt dann auch wieder, ja.
3: Und am nächsten Tag in der Früh bist du dann wieder arbeiten und mit den Kindern unterwegs?
2: Ja, genau, ja.
1: Die Anita muss sich jetzt schon hinlegen, genau, wenn sie sich überlegt, was das für Stress ist.
3: Abendschule,
1: fortbilden und am nächsten Tag geht's weiter. Deine Rechnung,
2: ja,
1: Martin.
2: Ja, es ist halt dann, ja, also die letzte Rechnung war, beim Liter hat da 2,28 Euro gekostet ich hab dann bei 100 Euro habe ich dann abgebrochen und gesagt, okay, das reicht für heute.
3: Ich sehe gerade, du hast bei 100 Euro und 2 Cent abgebrochen. Also ja. Du hast nicht rechtzeitig auf dieses Dingsi drauf gedrückt.
2: Nein, ich hab den 100er nicht ganz genau geschafft.
1: Aber jetzt wird alles ein bisschen besser, Martin. Du weißt, ich bin als Tankinator unterwegs und Spritpreise hin oder her. Ich übernehme die ganze Rechnung. 100 Euro und 2 Cent für deine Fortbildung, damit du gut in die Schule kommst am Abend. Die Rechnung übernehme ich gerne, ja?
2: Ja, super, danke.
1: Alles Gute, liebe Grüße in die Steiermark, ja?
2: Ja, super, danke.
1: Und deine Rechnung ist die nächste, schick sie mir jetzt gleich, du weißt, ich bin als Tankinator unterwegs. Hast du ja schon auf Insta gesehen, auf krone.at. Her mit deiner Rechnung, bitte.
4: Und hier ist die ganz neue von Taylor Swift.

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1: Guten Morgen, 15 Minuten nach 8 ist es und vielleicht haben wir uns ja gesehen in Tulln am Samstag bei der großen Hundemesse. Das war eine Action. Anita und Marleen kaum einzufangen und hätten am liebsten jede 10 Hunde mitgenommen, glaube ich.
2: Da waren so schöne Hunde auch dabei. Wir haben versucht, den Tiernamen jetzt mal in Real Life zu erraten auf der Hundemesse.
1: Und mit dabei war unter anderem die Sonja aus La an der Thaya. Und nochmal bitte den ersten Hinweis, damit wir den Namen deines Hundes erraten können.
3: Wenn man ihn anschaut und dann beide Ohren so nach oben.
2: Dumbo!
3: Dumbo! Nein? Gibt's
4: Sebastian Kurz?
3: Gibt's ein bestimmtes Bild aus einer Mythologie, der so ausschaut?
2: Ah, in der griechischen Mythologie, oder?
3: Nicht die, nein.
2: Oh je, jetzt sind wir wieder in der Schule.
4: Schade, weil ich Griechisch hätten gewusst.
2: Ja.
3: Es gab damals eine Kinderserie, Marleen, du weißt das vielleicht noch. Also

0: wenn man ihn anschaut,
1: ja, ja,
0: und dann beide Ohren so nach oben.
1: Dumbo!
0: Dumbo! Nein? Gibt's
2: Sebastian Kurz?
0: Gibt's ein bestimmtes Bild aus einer Mythologie, der so ausschaut?
1: Ah, in der griechischen Mythologie, oder?
0: Nein.
1: Oh je, jetzt sind wir wieder in der Schule.
2: Schade, weil ich Griechisch hätten gewusst.
1: Ja.
0: Es gab damals eine Kinderserie, Marlene, du weißt das vielleicht noch, also...
1: weil ich so jung bin. Okay, eine Kinderserie.
0: Die Serie hieß bla bla bla und dann der Name am Schluss.
2: Also Emergency Room?
0: Haus des...
1: Super Name.
0: Ägyptischer Gott der Unterwelt.
1: Hades?
2: Der ist es nicht zum 80. Mal.
0: Der erste Buchstabe ist ein A.
1: Wir versuchen gerade den Namen dieses Hundes zu erraten. Und stehen ein bisschen auf...
0: Also der erste Teil war mit Anu richtig und der zweite Teil reimt sich auf etwas, das man rauchen kann.
2: Dope?
0: Illegal.
2: Hasch?
1: Ja? Gras? Tabak?
2: Tabak ist nicht illegal.
1: Anuana.
3: Ist illegal?
2: Marihuana, Hasch, Dope, Weed, Cannabis.
0: Cannabis, ja. Und? Jetzt zusammensetzen.
1: Anubis.
0: Anubis, ja.
1: Anubis.
2: Ja. Anubis.
0: Ja. Ja. Und wenn ihr dann nachher googelt, ja. Anubis,
2: Entschuldigung, aber mit
0: Schakal,
2: dieser Drogenbrücke können wir nichts anfangen.
1: Du zählst dir alle Drogen auf, die es gibt, glaube ich,
2: ja,
1: neben mir. Was ist denn hier los? Das hat sich wie durchgezogen.
4: Ja, ich merke einen leichten Einschlag bei den Tiernamenraten.
2: Ja, ich möchte mich nochmal entschuldigen, dass da immer wieder Drogen vorkommen, ja.
1: Was war da los?
2: Wir haben uns ziemlich blamiert, muss ich sagen, aber ja, sehr, sehr in Ordnung. Und ab morgen machen wir es dann wieder am Telefon, da sind wir eigentlich fast noch stärker. Ruf uns an und wir versuchen, den Namen deines Haustieres zu erraten. Tiernamen.

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1: 8.23 Uhr ist es, 7 Minuten noch, dann ist es 8:30. Wir starten gemeinsam. Freddy hat gleich den Überblick, wie es auf den Straßen ausschaut. Probleme momentan in Nieder- und in Oberösterreich, Details jetzt gleich.
2: Oh ja.
1: Und Wetteraussichten, es ist zwar hier zum Beispiel in Tirol ziemlich verregnet, aber es wird im Laufe des Tages.
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5: Guten Morgen am Montag, wir starten zusammen in die neue Woche mit immer noch guten Wetteraussichten. Heute viel Sonnenschein und angenehme Temperaturen. Von Vorarlberg bis Salzburg gibt es die meisten Wolken, hier regnet es auch immer wieder. Teilweise können auch Gewitter dabei sein, aber sonst bleibt es ganz fein bei 16 bis 25 Grad maximal. Jetzt aktuell 9 Grad in Schladming, 10 in Freistadt oder 7 Grad jetzt bei dir in Deutschlandsberg.
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2: Freddy Hambe, dir Krone-Hit-Verkehrscheck, powered bei ÖAMTC. Die Liste ist lang, heute gehen wir es an. In Oberösterreich starte ich gleich mal, da gibt es die längsten Verzögerungen. Fast eine Stunde dauert es da länger. Auf der A7 Richtung Westautobahn von Treffling bis zum Tunnel Bindermichl. Außerdem ist da noch ein Auffahrunfall bei Dornach passiert. Auf der B1 Richtung Linz, da stockt es vor Mona-Lisa-Tunnel. Auf der B127 ab Puchenau und auf der B3 ab der Donaubrücke Mauthausen. Dann kommen wir nach Niederösterreich, da gibt es einige Unfälle. Starten wir gleich mal auf der A2 Richtung Graz. Der erste ist da passiert kurz vorm Knoten Vösendorf. Da gibt es bereits Rückstau auf die Tangente bis zum Verteilerkreis zurück. Und in weiterer Folge ein Unfall beim Knoten Wiener Neustadt. Da ist ein LKW-Unfall passiert. Der wird jetzt aktuell abgeschleppt. Da ist nur eine Fahrspur frei. Da dauert es eine Dreiviertelstunde länger. Und wenn du auf der A21 Richtung Wien unterwegs bist, da stockt es zwischen Hochstraß und Alland. Grund: ein defekter LKW blockiert im Baustellenbereich einen Fahrstreifen. Danke an Krone-Hit-Hörer Jakob an dieser Stelle. Plus 20 Minuten. Und 20 Minuten dauert es auch in Wien länger auf der Tangente Richtung Süden. Von Hirschstetten bis zum Knoten Prater. Also wenn du heute zu spät in die Arbeit kommst, du hast eine gute Ausrede. Sichere Fahrt!
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1: Was muss bei einem Match passieren, wenn ein Spieler wie Xaver Schlager dann sagt, da kann ich auch daheim bleiben danach? Captain Luke, guten Morgen.
2: Schönen guten Morgen. Gestern hat unsere österreichische Fußballnationalmannschaft ein wichtiges Nations League-Spiel auswärts gehabt, und zwar gegen den Kosovo. Und da war schon vor dem Spiel dieser Rasen ein Thema, denn das war kein Rasen, wie unser Teamchef Ralf Rangnick sagt, sondern eher ein Acker. Und da ging es einfach darum, dass dort wahnsinnig viel so Löcher im Boden waren und sehr uneben. Und das sind halt unsere Profis insofern nicht gewohnt, die in sehr hohen Ligen spielen. Da ist immer perfekte Spielbedingungen. Ja. Und Xaver Schlager war eben nach der Partie auch so, dass er gesagt hat, das hat der wenig mit Fußball zu tun. Verstehe ich aber auch.
1: Aber war es wirklich so arg oder sind die einfach zu verwöhnt, findest du?
2: Wahrscheinlich von beiden ein bisschen was, aber man hat auch bei den Fernsehbildern gesehen, dass oft Bälle sich verspringen, wenn der Ball rollt, dass er plötzlich eine andere Richtung einnimmt, und das ist natürlich...
3: So wird es viel spannender, findest du nicht, Captain
2: Luke? Okay, graben wir ein paar Maulwurfshügeln um, damit es spannender wird.
3: Ja, auch leben.
2: Ja, aber... Okay, danke. Aber es geht auch darum, dass die sich natürlich verletzen können, und das ist dann, da hört sich dann der Spaß
3: Wer
2: auf.
3: Wer ist denn zuständig für den Rasen? Ja, verletzen sich so schnell, immer bei jedem Pups schmeißen sie sich hin, also bitte.
2: Ja, aber wenn du umknickst oder so, also da gibt es sicher so einen Rasen-Jackson halt.
1: Ja,
2: so
1: ja. So ein Ding. Und der hat wahrscheinlich Ferien gehabt,
2: der
1: oder?
2: Ist im Urlaub.
3: Der von uns, glaube ich.
1: Ja, ich wollte gerade sagen, wer könnte das ähnlich gut Rasen aus dem Homeoffice überwachen? Anita!
3: Ja. Ja, aber ich hätte ein bisschen Kunst Rasen noch übrig. Also theoretisch hätte ich denen noch was borgen können.
2: Ja, der ist zumindest eben. Der Kunstrasen.
3: Ja, nur borgen, gell? Ja.
1: Immer bei der Anita, wenn der ÖFB jetzt Interesse an Kunstrasen hat, dann zusätzlichem, die Anita bleibt im Homeoffice. Selbstabholung bitte, gell?
3: Ja.
1: 8:38 Uhr.

0: Legendär. 8.45 Uhr, 3.09 Uhr ist es. Schönen guten Morgen, hier ist Cornet. Wir stehen gemeinsam auf, mit dabei Anita, Homeoffice ab Leidinger. Guten Morgen zum Ponyhof. Clemens ist bei uns in den Nachrichten. Du hast nur 3 Minuten, uns die SPÖ zu erklären, aber du wirst sie nützen. Guten Morgen.
1: Guten Morgen, hallo.
0: Nach der Chaos-Sitzung gestern. Freddy sagt uns, wie es auf den Straßen ausschaut. Schönen guten Morgen. Viel los heute Montag, gell?
2: Utopisch viel los. Orger Wochenstart, ja.
0: Und Marleen, gestern bunt getroffen. Ui, in einer halben Stunde reden wir drüber, gell?
3: Ja. Mein Lieblings-DJ.
0: Geht's wieder mit dem Herzschlag, ja?
3: Ah, ja, ist noch nicht ganz stabil.
0: Alles klar. Vorher noch die Wetteraussichten, bitte.
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3: Guten Morgen am Montag und der Blick auf die Kronet-Wetterkarten schaut heute sehr zweigeteilt aus. Von Vorarlberg bis Salzburg gibt es einige dichte Wolken. Da kann es auch bis Mittag immer mal wieder nass runterkommen und gewittern. Sonst schaut es aber ganz gut aus. Die Sonne setzt sich dann durch und bringt heute 16 bis 25 Grad. Genieße es, weil ab Donnerstag wird es dann schon deutlich kühler.
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2: 8.46 Uhr, Freddy Hamm bei dir. Krone-Hit-Verkehrscheck, powered by ÖAMTC, der Blick auf Österreich Straßen. Und wir starten gleich mal in Oberösterreich. Da gibt es aktuell die längsten Verzögerungen. Eine Dreiviertelstunde dauert es da länger auf der A7 Richtung Westautobahn von Treffling bis zum Tunnel Bindermichl. Außerdem ist da ein Auffahrunfall in dem Bereich passiert. Das macht die Situation nicht besser. B3 Richtung Linz, Absteig auf jeden Fall auch noch 10 Minuten mehr einplanen. Und dann geht es schon nach Niederösterreich. Da habe ich jetzt mal eine gute Nachricht, und zwar auf der A2 Richtung Graz ist die Unfallstelle beim Knoten Vösendorf an sich geräumt. Allerdings gibt es da immer noch Rückstau, der bis auf die Tangente zurückführt. Das löst sich jetzt Gott sei Dank relativ schnell auf. Wo das Problem allerdings noch immer vorhanden ist, ist auf der A2, und zwar beim Knoten Wiener Neustadt, ebenfalls Fahrtrichtung Graz. Da gibt es einen defekten LKW, der muss abgeschleppt werden. Das dauert, dementsprechend gibt es Rückstau bis Wöllersdorf, ebenfalls eine Dreiviertelstunde Zeitverlust. Und auf der A21 Richtung Wien stockt zwischen Hochstraß und Alland. Rechne hier 15 Minuten mehr ein. Und zum Abschluss noch die Tangente Richtung Süden, von Hirschstetten bis zum Knoten Prater, ebenfalls 15 Minuten Zeitverlust. Das war's mal von mir, ganz schöne Liste. Jetzt geht's mal weiter mit dem SPÖ-Update mit Clemens Draxler.
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6: Viel Bewegung gibt es aktuell in der österreichischen Innenpolitik. SPÖ-Chef und Vizekanzler Andreas Babler will in den nächsten Monaten zurücktreten. Babler reagiert damit auf die schlechten Umfragewerte und auf die parteiinternen Personaldebatten.
7: Mir ist wichtig, dass wir eine handlungsfähige SPÖ in der Regierung haben. Wir brauchen eine geeinte SPÖ, die ihre Kraft nicht in Selbstbeschäftigung verbraucht, sondern dafür sich einsetzt, eben das Leben, und ich habe ein paar Bereiche nur skizzieren können, der Menschen besser zu machen.
6: Die Koalition aus SPÖ, ÖVP und NEOS arbeitet ganz normal weiter, heißt es. Anfang 2027 soll Markus Matterbauer dann neuer Vizekanzler werden. Der Finanzminister zählt zu den Politikern mit den höchsten Beliebtheitswerten, kämpft derzeit aber noch mit einer Krebserkrankung. Babler selbst will nach dem Rücktritt Minister für Medien, Kultur und Sport bleiben. Im Frühjahr soll dann eine Entscheidung fallen, wer in den kommenden Jahren neuer SPÖ-Parteichef wird. Die lange Nacht der Museen hat am Wochenende wieder hunderttausende Menschen angelockt. Bis Mitternacht haben die Museen am Samstagabend geöffnet gehabt, und auch sonst gab es viele Spezialaktionen. Am Wiener Ring etwa sind beispielsweise 100 Jahre alte Straßenbahnen gefahren. 300.000 Menschen haben an der langen Nacht der Museen teilgenommen und damit etwa 20.000 mehr als noch vor einem Jahr. Während Österreich in unserer Nations League Gruppe als Tabellenführer in die Nationalteampause geht, kämpft Deutschland derzeit mit Problemen. Eine Niederlage, 2 Unentschieden und gerade einmal einen Sieg gibt es für unsere Nachbarn. Auch gestern gibt es für den neuen deutschen Coach Jürgen Klopp nur ein 0:0 gegen Griechenland. Und damit noch zur Lottoziehung. Bei der gestrigen Ziehung gibt es keinen Gewinner. Das bedeutet, am Mittwoch gibt es einen Dreifach-Jackpot, verlost werden 3 Millionen Euro.
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2: Ja, es ist echt der Wahnsinn. Ich bin vorgestern in die Tankstelle rein und da ist der Erste gleich mal hin zum Kühlschrank und hat so ein Tragern Bier genommen. Ich dachte, das kann nicht schauen, nehme ich auch zwei Dosen mit. Und wir haben dann so gelacht da bei der Kasse, weil er gesagt hat, ja danke, jetzt trinken wir schon alle Bier, weil tanken können wir uns nicht mehr leisten.
1: Doch, ich übernehme nämlich deine Tankrechnung. Die schickst du mir jetzt gleich auf kronehit.at und mit ein bisschen Glück bin ich wieder für dich als Tankinator unterwegs und übernehme deine Tankrechnung.
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0: Es ist kurz nach halb zehn. Schönen Vormittag heute am Montag. Gestern war Bund live in Wien und den kennst du vielleicht, hat unter anderem auch beim Kronet Electric Love Festival aufgelegt. Und wir haben jemanden in unseren Reihen, wir nennen sie Marleen, die riesen Bund-Fan ist. Und du warst natürlich gestern mit dabei, um Bund live zu sehen. Und bei diesem Auftritt von Bund hat unsere Social-Media-Chefin Jasmin Marleen dann hinter die Bühne Backstage gelockt.
1: Ich habe die Videografen schon gesehen.
2: Aber Marleen betreffen mich nicht.
1: Ohne Scheiß, wenn ich ihn jetzt gleich sehe, ich raste aus. Ich habe mich überhaupt nicht hergerichtet für Bund. Jasmin, du, ich kann nicht reden, wenn er jetzt kommen sollte. Ich kann nicht. Du weißt, ich kann immer reden, aber ich kann nicht reden.
0: Und diesen Satz merken wir uns jetzt von Marleen, wenn ich Bund wirklich treffen sollte. Ich kann nicht reden. Hör mal.
3: Hallo.
1: Hey, Marleen. Ich habe schon so viele Leute getroffen, aber du bist für mich wirklich also mein Fangirl-Moment. Ich liebe deine Musik und generell dein neues Album wird sicher extrem fett. Ich liebe deine neue Single, Nothing Lasts Forever. Ich höre es die ganze Zeit.
3: Sie ist echt fett.
1: Ja, nein, ohne Spaß. Wirklich danke dafür, dass du sie gemacht hast und dass du die aufgegeben hast. Weil sie verfolgt dich schon so lange.
3: Danke schön.
1: Ich war in einem Durchbruch und jetzt, oh mein Gott,
3: ich
1: habe noch nie so geschwärmt. Aber ich bin echt, schau, ich kenne sie schon so lange und so habe ich sie noch nie erlebt, wirklich.
4: Ja, dir haben echt die Worte gefehlt.
1: Ich wollte gerade sagen. Ich kann nicht mehr singen gerade, ich kann nicht.
0: Ja, aber das war schön für ich kann nicht reden, ja?
1: Ja, aber ich bin wirklich so, ich bin nie Fangirl, einmal. Ja.
0: Schön zugetextet hast du ihn, das hat mir sehr gut gefallen, ja? Bund jetzt für dich zum anderen, wenn du das Ganze sehen möchtest, schau bei uns bei Insta, siehst du, wie Marleen Bund zutextet.

0: So, aber jetzt darf ich, ne? Wollte nur sagen, juhu, endlich Montag. Endlich dieses Wochenende vorbei. Oder so ähnlich. Wir packen die Arbeitswoche gemeinsam. Ja, wir mögen auch Montage. Mit der meisten Musik klappen die hervorragend. Gleich 10 Hits am Stück nach deinem flotten Update. Es ist 9.45 Uhr. Ich bin Christian Mederitsch. Hi.
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0: Die Osthälfte startet eigentlich ganz freundlich, da ist viel Sonne dabei, dazwischen allerdings ein paar dünne Wolken. Richtung Westen öfter Wolken, die können auch ziemlich dicht sein und mal Regen oder Gewitter bringen. Bei 16 bis 24 Grad maximal. Hier ist der Krone-Hit-Wettertrend, morgen viel Sonne, allerdings im Westen und auch im Süden wieder Wolken und immer wieder mal nass. Temperaturen ungefähr wie heute.
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3: Hi zu dir ins Auto, das ist der Kronenverkehrscheck powered bei ÖRMTC. Der Blick auf Österreichs Straßen, da läuft jetzt schon ganz gut, aber in Niederösterreich auf der A2 gibt es noch Probleme Richtung Graz beim Knoten Wiener Neustadt. Wegen einem LKW-Unfall von heute früh, da lässt du momentan 20 Minuten liegen. Aber ansonsten läuft's, gute und sichere Fahrt.
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0: Und weiter geht's mit den nächsten 10 Hits am Stück.
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2: Und ich bin Christian Mederitsch, einen feinen Montag dir.

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0: ist Krone Hits bei der Arbeit. Wenn der Smalltalk so mühsam ist, dass du sogar extra anders in die Arbeit fährst. Heute früh begegne ich einem Nachbarn beim Bus. 8.01 Uhr und der textet mich zu mit irgendwas Politischem. Also, bock ich gar nicht nach nur einem Kaffee, geht leider nicht. In meinem Hirn rattert es in dem Moment. Mederitsch, wie kannst du anders in die Arbeit fahren? Diesem Gespräch irgendwie entgehen. Es ist dann die Schnellbahn geworden, statt der U-Bahn. Also, weiß nicht, ich tue mir das einfach wirklich schwer. Sagst du da so, nö, interessiert mich nicht das Thema. Wie gehst du so einem Smalltalk oder so einem Gespräch aus dem Weg? Kerstin aus Wien, wie machst du das?
1: Ich versuche dann irgendwie geschickt aus dem Weg zu gehen. Aha. Und wenn es nicht anders geht, ja, dann muss man halt Smalltalk führen. Weil ich es dann nicht übers Herz bringe, sage, nein, ich möchte jetzt gerade nicht reden und ich habe jetzt gerade keine Zeit. Das ist dann, ich weiß nicht, das finde ich dann auch unhöflich. Ich denke mir aber gerade gut, aber wenn die Person gerade reden will und wenn es andersrum wäre.
0: Also höflich bleiben, okay. Ich habe auch schon manchmal das läutende Handy vorgeschoben. Wie machst du das? 0771127711. Ruf mich an. Calvin Harris gleich nach Christa Sarandi. Wir sind die Meistermusik am Montag.

0: Hi, hier ist dein Plus 1 für den Wochenstart, für den Montag-Arbeitstag. Kein Hit doppelt bei uns von 9 bis 5. Volle Abwechslung gleich nach deinem flotten Update. Es ist 11:15. Ich bin Christian Mederitsch. Hi.
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0: Die meiste Sonne gibt es heute in der Osthälfte, da allerdings nicht so ganz ungetrübt, also dazwischen schon nochmal Wolken, wesentlich mehr Wolken gibt es Richtung Westen, da kann es auch mal Regen oder Gewitter geben, dementsprechend unterschiedlich die Topwerte, liegen zwischen 16 und 24 Grad maximal. Morgen sehr ähnlich, die meisten Wolken wieder im Westen, aber auch morgen im Süden.
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3: Lea Echtermeier da mit dem Blick zu dir ins Auto. Krone-Hit-Verkehrscheck powered bei ÖRMTC. In Niederösterreich ein defekter LKW auf der A2 Richtung Wien beim Knoten Vösendorf. Der steht dort am rechten Fahrstreifen. Du lässt momentan 20 Minuten liegen. Und Tirol A13 Richtung Innsbruck zwischen Brenner Nord und Nösslach. Da blockieren zwei defekte LKWs den rechten Fahrstreifen. Auch da lässt du 20 Minuten liegen. Und in die Gegenrichtung Richtung Bozen zwischen Matrix und Brenner, da sind einige unterwegs, auch da mehr Zeit mitnehmen. Aber ansonsten läuft's, gute und sichere Fahrt.
0: Dankeschön, Lea, und schönen Vormittag, Clemens Draxler.
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4: Für Frauen ist eine Fehlgeburt ein traumatisches Erlebnis. Aktuell gibt es für Frauen in Österreich außer Krankenstand keine Möglichkeit, sich von diesem Trauma zu erholen. Das soll sich jetzt aber ändern. Die Regierung arbeitet nämlich an einer Trauerzeit für Frauen. Mehr dazu gleich. Zur SPÖ zuerst. Andreas Babler will bis Anfang 2027 als SPÖ-Chef und Vizekanzler zurücktreten und macht damit Platz für eine Neuordnung der Partei. Die SPÖ nimmt sich nach der Krisensitzung gestern jetzt ein paar Tage Zeit. Am Donnerstag soll der Parteivorstand die Übergangspläne bestätigen. Babler bleibt hier Minister. Neuer Vizekanzler soll Finanzminister Markus Matterbauer werden, sobald er sich von seiner Krebstherapie erholt hat. In Dänemark gibt es einen gewaltigen Hackerangriff auf das Melderegister. Unbekannte haben die Daten von 8,8 Millionen Menschen gestohlen, sagt das zuständige Ministerium heute in der Früh. Betroffen sind die Namen, Adressen und Sozialversicherungsnummern von einem Großteil aller Däninnen und Dänen. Für die Österreicher ist die zweiwöchige Nationalteampause beendet. Nach dem 1:1 gegen den Kosovo bleibt Österreich an der Tabellenspitze der Nations League. Heute und morgen Abend finden aber noch ein paar weitere Nations League-Spiele statt. Heute um 20.45 Uhr trifft Frankreich auf Belgien, Italien auf die Türkei. Morgen sind dann unter anderem noch England und Spanien an der Reihe. Damit zurück zur Trauerzeit für Frauen nach einer Fehlgeburt. Die Sozialministerin Corinna Schumann bestätigt gestern nämlich entsprechende Pläne. Je nachdem, in welcher Schwangerschaftswoche sich die Frau bei der Fehlgeburt befunden hat, gibt es eine Trauerzeit zwischen 4 und 16 Wochen. In dieser Zeit sind betroffene Frauen von der Arbeit freigestellt, wenn sie das möchten. Frauen sollen dabei selbst entscheiden können, ob sie die neue Regelung in Anspruch nehmen wollen.
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0: Hier ist Krone Hits, Montag, Weg Richtung Mittagspause. Anja aus Wien, wie war dein Wochenstart bisher so?
1: Ich bin nur sehr müde in die Woche gestartet, weil ich leider nicht so viel Schlaf gekriegt habe und heute ganz bald in der Früh schon arbeiten müssen habe. Aber mittlerweile nach ein paar Kaffee bin ich auch schon wieder ganz munter.
0: Wir kriegen das gemeinsam hin. Ein motivierender Sound kommt auch noch von uns. Keine Gäste, Disco in voller Länge gleich.
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0: Christian Mederitsch hier, das ist Krone Hit und ich hasse Smalltalk. Oder um 8 Uhr früh, wenn du jemanden am Weg in die Arbeit triffst, über Politik irgendwie fachsimpeln, so nach einem Kaffee geht gar nicht. Deshalb suche ich heute, und ich bitte wirklich um deine Mithilfe, nach Möglichkeiten, wie geht man so einem Thema aus dem Weg? Sagt man da einfach, interessiert mich nicht? Steigt man da beim Bus einfach aus? Oder, weiß nicht, wie tut man da? 07711 27711, Sabine aus Judenburg, wie machst du das, wenn du über Themen nicht reden willst?
1: Ich muss immer auf die Toilette.
0: Okay, es war jetzt in dem konkreten Fall, wo ich aus dem Weg gehen wollte, die Busstation, also da wäre Toilette jetzt irgendwie schwierig gewesen. Ist gleich blöd. Busch oder Auto?
1: Ja.
0: Also sagst du einfach wirklich, wenn ein Gespräch mühsam wird, so die Pipi-Box rufen.
1: Ja, Pipi-Box, ich muss weg. Und da fragt auch kein Mensch, gell? Da ist halt dann blöd, da kann man ja dann einfach nur das Telefon in die Hand nehmen. Wobei, ja, es ist halt blöd, wenn das Telefon auf laut ist, dann ist es blöd. Das aber ist so wie meins ist meistens auf leise. Entschuldigung, Anruf und weg.
0: Das habe ich auch schon oft gemacht. Dass ich so tue, als wäre ich total begehrt und wichtig und so viele Anrufe gerade.
1: Wir sind begehrt und suchen einfach die Leute auf. Wir brauchen nicht so tun.
0: Aber das muss ich mir merken. Klo. Ich muss einfach immer aufs Klo.
1: Okay. WC. Wenn eins in der Nähe ist, einfach, Entschuldigung, ich muss auf die Toilette. Es funktioniert.
0: Ja, danke Sabine für den guten Tipp. Liebe Grüße in die Steiermark. Wie machst du das? Oder bist du dann so Augen zu und durch und hörst dir deinen Schatz einfach an? 07711 27711, bitte um sachdienliche Hinweise. Jesse und Alicia Keys gleich in meiner Playlist nach was Frischem. Martin Garrix und Ed Sheeran. Wir sind kein Hit doppelt von 9 bis 5 für deinen Montag.

0: Das war wieder eine Stunde in der Kein-Hit-Doppelzone. 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
2: Es geht Richtung erste Mittagspause der Woche. Montag mit Krone-Hit mit der meisten Musik. Kein-Hit doppelt von 9 bis 5. Volle Abwechslung hier gleich nach deinem flotten Update. Es ist 11.45 Uhr. Ich bin Christian Mederitschei.
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2: Schaut teilweise gar nicht so schlecht aus. Die meiste Sonne im Osten, da allerdings auch dünne Wolken immer wieder dabei. Richtung Westen werden die Wolken doch dichter und bringen immer wieder mal Regen oder Gewitter. Bei 16 bis 24 Grad maximal heute. Hier ist der Blick auf morgen, der Krone-Hit-Wetter-Trend. Die meisten Wolken gibt es im Westen, aber morgen auch im Süden. Temperaturen ungefähr wie heute.
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4: Kronehit Verkehrscheck powered bei ÖRMTC. Das ist der Blick zu dir ins Auto. Oberösterreich A1 Richtung Salzburg zwischen Rega und Schörfling. Da hat's gekracht. Momentan wirst du da immer wieder angehalten. 20 Minuten plus. Und in Tirol A13 Richtung Bozen zwischen Matrei und Brenner. Da sind einige unterwegs. Da verlierst du momentan eine Viertelstunde. Aber ansonsten läuft's. Gute und sichere Fahrt.
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0: Und dann fix heute Abend beim Zähneputzen. Geht so in die Ohr waschen. Kleine Sensation, das Original-Trio ist es. Nach 26 Jahren bringen die jetzt ihr erstes gemeinsames Album raus. Tour durch England haben sie jetzt auch gerade angekündigt. Also, ich glaube, das wird noch ein großer Hit. Gleich hier weiter mit voller Abwechslung. Kein Hit doppelt von 9 bis 5. Ich spiele dir Superstar Adele in Kürze.
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0: Klock, Klock für deinen Montag, für deine Mittagspause vielleicht gerade. Hier ist Krone Hit. Schön, dass du den Arbeitstag mit uns verbringst. Lilly, wie läuft's bei dir heute?
1: Bis jetzt eigentlich ganz gut, muss ich sagen. Mal schauen, was noch kommt heute. Immer wieder von Überraschungen gut, ja.
0: Na, hoffentlich läuft's bis zum Feierabend gut. Wir sind bei dir, dein Plus 1. Wir sorgen für den passenden Sound. Kein Hit doppelt von 9 bis 5. Gleich ein Classic von Matterfix. Davor ehemalige Gospelsängerin im Chor gesungen. Jetzt ist sie Chartstürmerin. Hier ist die aktuelle Katy Perry. Hier ist Watch It Burn. Wir sind die meiste Musik für deinen Montag.

0: dass du mit uns rein startest in den Montagnachmittag mit der meisten Musik, mit 10 Hits am Stück. Die sind schon in den Startlöchern. Davor gibt es noch dein Rundum-Update. Es ist 12.45 Uhr. Ich bin Christian Mederitsch. Hi.
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0: Die meiste Sonne heute so Richtung Osten, allerdings so zwischendurch auch ein paar dünne Wolken. Weitaus dichter werden die Wolken Richtung Westen, da auch mal Regen oder Gewitter mit dabei, bei 16 bis 24 Grad maximal heute. Morgen laut Krone-Hit-Wetter-Trend, insgesamt viel Sonnenschein, die meisten Wolken gibt es wieder im Westen, aber auch im Süden. Temperaturen ungefähr wie heute.
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0: Dankeschön, dass der Krone-Hit läuft bei dir im Auto. Es ist 12.46 Uhr, dein Krone-Hit-Verkehrscheck. Der ÖAMTC meldet S1 in Niederösterreich Richtung Südautobahn. Bei Rot-Neusiedl, da ist die Ausfahrt nach einem Unfall gesperrt. Ausweichen geht's hier über Leopoldsdorf. Wien, B14 stadteinwärts, Sperre der Auffahrt zur Nordbrücke nach einem Unfall. Besser du wartest ab, der Notarzt-Hubschrauber ist gelandet oder du weichst rechtzeitig über den Handelskeh aus. Hainach-Tirol, B177 am Zirlerberg, Sperre nach einem Unfall, bitte warte ab, ausweichen ist nämlich nur sehr großräumig möglich. Und großes deutsches Eck, A8 Richtung München, zwischen Aachenmühl und Rohrdorf, da dauert es 30 Minuten länger im Baustellenbereich. Richtung Salzburg, da verlierst du 25 Minuten zwischen im Inntal-Dreieck und Rohrdorf. Ich wünsche dir viel Geduld und gute Fahrt und schönen Mittag, Clemens Draxler.
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3: Es ist wieder soweit, die Nobelpreise für außerordentliche wissenschaftliche Leistungen werden vergeben. Und seit heute steht fest, wer den Medizinnobelpreis bekommt. Mehr dazu gleich. Zuerst zu dem gescheiterten Anschlag bei einem Flug letzte Woche. Der Co-Pilot der Fly Dubai-Maschine hat letzte Woche ja versucht, den Piloten aus Gefecht zu setzen und das Flugzeug am Weg von Dubai in Richtung Tel Aviv zum Absturz zu bringen. Heute gibt es neue Details. Der Co-Pilot soll den Terrorakt lange geplant haben. Der Mann aus dem Oman soll bereits auf einem früheren Flug einen Absturz geplant, dann aber davon abgelassen haben. Das Flugzeug wollte er laut israelischen Regierungsvertretern auf den Flughafen von Tel Aviv stürzen lassen. Zwischenzeitlich soll das Cockpit komplett leer gewesen sein. Ein mitreisender Ersatzpilot hat die Maschine dann aber sicher gelandet. In den Wiener Stephansdom dürfen künftig keine Koffer mehr mitgenommen werden. Ab Mitte Oktober gelten im Stephansdom strengere Sicherheitsregeln. Der Dom ist ja die meistbesuchte Sehenswürdigkeit Österreichs. Täglich sind mehr als 20.000 Menschen auf Besuch. Auf der Ostbahnstrecke gibt es bis übermorgen noch Verzögerungen. Wegen einer Oberleitungsstörung fallen alle Nahverkehrszüge zwischen Grammat-Neusiedl und Bruck an der Leitha aus. Es gibt einen Schienenersatzverkehr. Die Railjet- und Regiojet-Züge können die Strecke aber planmäßig befahren. Und damit nochmal zurück zum Medizin-Nobelpreis. Der geht in diesem Jahr an einen Amerikaner und an zwei Deutsche. Die drei Forscher haben es geschafft, Nervenzellen im Gehirn gezielt ein- und auszuschalten mit der Hilfe von Licht. Es ist ein großer Schritt in der Gehirnforschung. Dank der neuen Technik können Forschende besser verstehen, wie Erinnerungen, Gefühle und Verhalten in unserem Gehirn entstehen. Morgen steht dann fest, wer die Nobelpreise in den Kategorien Physik und Chemie gewinnt.
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4: Ah, ich bin Christian Mederitsch. Einen schönen Montagnachmittag dir.

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1: 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Und mit etwas Glück kannst du jubeln. Gleich hier Selina Gomez nach Sound aus Österreich. Lumix jetzt am Start. Wir sind kein Hit doppelt von 9 bis 5.

0: Durch den Montagnachmittag geht's hier mit Krone Hit und der meisten Musik. Ich habe 10 Hits am Stück für dich, damit der Nachmittag im Büro vielleicht doch ein bisschen schneller vergeht mit der meisten Abwechslung. 13.45 Uhr ist es jetzt. Sandra Spick im Studio. Salü.
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0: Ich bin heute schon den ganzen Tag am Weste anziehen, Weste ausziehen. Es ist jetzt gerade so diese Zeit, wo man nicht genau weiß, was soll man eigentlich mitnehmen. Alles an Schichten, Zwiebellook, sage ich nur. 20 Grad jetzt in Wien, definitiv mild, genauso wie in Graz bei 21. Frischer ist es in Innsbruck bei 16 Grad. Und von Vorarlberg bis Kärnten gibt es auch immer wieder Wolken, vielleicht auch ein bisschen Regen später noch mit dabei. Ansonsten aber auch viel Sonne und auch morgen am Dienstag jede Menge Sonnenschein und es wird nochmal wärmer bis zu 25 Grad.
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0: Der Krone-Hit Verkehrscheck powered bei ÖAMTC. Gute Nachrichten habe ich da für Niederösterreich. S1 Richtung Südautobahn bei Rot-Neusiedl ist die Auffahrt wieder frei. Der Stau löst sich auf. Genauso wie auf der B14 in Wien stadteinwärts. Die Sperre der Auffahrt zur Nordbrücke ist aufgehoben. Der Stau löst sich auf. In Tirol ist was los auf der B177 am Zierler Berg. Sperre nach einem Unfall. Ausweichen ist nur sehr großräumig möglich, zum Beispiel über die A12, also am besten hier abwarten. Großes deutsches Eck A8 Richtung München zwischen Aachenmühle und Rohrdorf. 30 Minuten plus im Baustellenbereich Richtung Salzburg. Dauert es 25 Minuten länger zwischen dem Innsal-Dreieck und Rohrdorf. Das war's. Ich wünsche eine gute und sichere Fahrt.
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Das ist der 10. Benson Boone. 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

auf Krone Hits, das ist die meiste Musik für deinen Arbeitstag. Brauchst du, weil Oktober ist für mich immer so ein Reinhackelmonat. Ab dem Winter geht's vielleicht mal in die Sonne, im Frühling, Sommer ist sowieso alles irgendwie angenehmer, aber jetzt im Oktober nichts in Aussicht. Wenn es bei dir auch so ist, schön, dass du dich mit Krone Hit durch den Tag bringst. Wir spielen keinen Hit doppelt.

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Das ist Taylor Swift auf Krone Hit und seit einer Woche die neue Rekordhalterin der meisten Auszeichnungen bei den MTV Music Awards. 33 hat sie jetzt. Auch wenn es fürs neue Album The Encore keinen Preis gab, sogar Kritik bekommt sie dafür. An Tiefe soll es fehlen, der Trennungsschmerz fehlt. Also bitte, jetzt lasst die Gute doch einmal verheiratet sein, glücklich. Aber gut, die echten Swifties lassen sich davon eh nicht beeinflussen. Hier geht's weiter mit Kato. Turn the lights off, wir sind die Meistermusik.

0: schön, dass wir diesen Montagnachmittag gemeinsam verbringen. Die meiste Musik spielt hier auf KRONE HIT mit der meisten Abwechslung. Kein Hit doppelt von 9 bis 17 Uhr und jetzt wieder 10 Hits am Stück um 14.45 Uhr. Sandra Spick im Studio, salü.
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0: Ein paar Regentropfen können in Tirol mit dabei sein, ansonsten ist es aber überall trocken in Österreich und vor allem strahlend sonnig zwischen Oberösterreich, der Steiermark und Wien bei 21 Grad in Wien und Linz und 20 in Bregenz. Ja, in Salzburg, Kärnten und Tirol sind eben auch ein paar Wolken mehr dabei und da kann es auch regnen heute Abend. Morgen am Dienstag ganz viel Sonne und noch ein bisschen wärmer. Bis zu 25 Grad.
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0: Der KRONE-Hit Verkehrscheck powered by ÖAMTC mit guten Nachrichten für Tirol. BR177 am Zillerberg ist die Sperre aufgehoben. Der Stau löst sich auf. Eine Meldung gibt's fürs große deutsche Eck, A8 Richtung München, zwischen Aachenmühle und Rohrdorf, eine halbe Stunde plus im Baustellenbereich Richtung Salzburg. Dauert's 25 Minuten länger zwischen dem Innsal-Dreieck und Rohrdorf. Ansonsten läuft's. Ich wünsche eine gute und vor allem sichere Fahrt mit den News von Melli Tüchler.
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3: Riesenerfolg für drei Optogenetiker. Der Medizin-Nobelpreis geht heuer an drei Wissenschaftler aus Deutschland und den USA. Mehr zum Erforschten gleich. Italiens Ministerpräsidentin Meloni will ihre Stimme gegen KI-Missbrauch schützen. Dafür hat sie beim Europäischen Amt für geistiges Eigentum den charakteristischen Klang ihrer Stimme als Marke eintragen lassen. So soll verhindert werden, dass die Stimme ohne ihre Genehmigung für Voice-Clones und Deepfakes verwendet wird. Weiter nach Dänemark. Dort gibt es einen gewaltigen Hackerangriff auf das Melderegister. Unbekannte haben die Daten von 8,8 Millionen Menschen gestohlen. Betroffen sind die Namen, Adressen und Sozialversicherungsnummern von einem Großteil der Bevölkerung. In den Wiener Stephansdom dürfen künftig keine Koffer mehr mitgenommen werden. Ab Mitte Oktober gelten dort strengere Sicherheitsregeln. Der Dom ist ja die meistbesuchte Sehenswürdigkeit Österreichs. Und der Nobelpreis für Medizin geht in diesem Jahr an drei Wissenschaftler aus Deutschland und den USA für Entdeckungen zur Optogenetik. Das gibt das Nobelkomitee in Stockholm heute bekannt. Bei der Optogenetik werden Methoden der Optik und der Genetik kombiniert. Die Preisträger haben dabei den Grundstein für eine neue Ära in den Neurowissenschaften gelegt. Sie haben es geschafft, Nervenzellen im Gehirn gezielt ein- und auszuschalten mit Hilfe von Licht. Das Verfahren lässt sich schon therapeutisch nutzen, zum Beispiel in der Augenmedizin.
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Schön, dass wir diesen Montag gemeinsam verbringen mit der meisten Musik auf Krone Hit. Das waren 10 Hits am Stück. Über eine halbe Stunde von der meisten Musik gibt's nur hier und davon die meiste Abwechslung. Kein Hit doppelt von 9 bis 17 Uhr.

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0: Da geht's weiter mit der meisten Musik für den Montag, für die nächste Pause. Kein Hit doppelt, die meiste Abwechslung hier um 15.45 Uhr. Sandra Spick im Studio, salü.
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0: Viel Sonnenschein, viel blauer Himmel, vielleicht ein paar Wolken mehr zwischen Tirol, Kärnten und Salzburg. Aber auch in Kärnten zeigt sich jetzt immer mehr von der Sonne, zu 17 Grad in Klagenfurt, 21 in Eisenstadt und 22 in Linz. Morgen am Dienstag viel Sonne und noch ein bisschen wärmer, bis zu 25 Grad. Am Nachmittag und am Abend gibt es auch ein paar Regenschauer, die da vielleicht nach Kärnten ins Land hineinziehen können. Auch am Mittwoch nochmal viel Sonne. Gegen Ende der Woche wird es dann unbeständiger.
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0: Der Kronehit Verkehrscheck, powered by ÖAMTC. Einiges los jetzt schon. Wiener 23 Richtung Kagran. Stau zwischen dem Absbergtunnel und dem Knoten Prater 20 Minuten plus. Innerstädte Staus auf der Brigitte-Nauer-Lände am Franz-Josefs-Quay, der Grünberg- und Altmannsdorfer Straße stadtauswärts, dem Währinger Gürtel bei der Nussdorfer Straße und abschnittsweise am Wiedner Landstraße und Margaretengürtel. Oberösterreicher 7 Richtung Westautobahn. Stau zwischen der Prinz-Eugen-Straße und der Salzburger Straße wegen Überlastung. Stau vor dem Römerbergtunnel Richtung Lände und die Mona-Lisa-Tunnelstadt auswärts nach einem Unfall. Stau weiters auf der Umfahrung Traun bei Heid. Tirol A13 Richtung Brenner. Stau zwischen Matrei und Gries in der Baustelle. BN179 Richtung Nassereit. Stau auf der Umfahrung Reute 20 Minuten plus. Südtirol Stau in beiden Richtungen zwischen Mittewald und dem Brenner. Vor allem Richtung Innsbruck dauert es eine Stunde länger. Und großes deutsches LK8 Richtung München zwischen Achmühle und Rohrdorf 30 Minuten plus. Im Baustellenbereich Richtung Salzburg dauert es 25 Minuten länger zwischen dem Inntal-Dreieck und Rohrdorf. Das war's. Ich wünsche eine gute und vor allem sichere Fahrt.
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0: kleines Katapult in meine jugendlichen Jahre, das wir da abgeschickt haben zu TikTok. 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
0: Kaum Wolken gibt's da und es ist auch trocken, vielleicht in Tirol der ein oder andere Tröpfler mit dabei, aber auch nicht weiter wild und jetzt schaut's auch gerade tatsächlich trocken aus. 21 Grad in St. Pölten, 20 in Salzburg und 21 in Bregenz. Ich habe trotzdem die Jacke mit für später, denn sobald die Sonne weg ist, wird's immer huschig kalt. Aber untertags auch morgen und am Mittwoch nochmal super schön, sehr, sehr warm für Anfang Oktober. Gegen Ende der Woche wird's herbstlich.
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0: Der Krone-Hit-Verkehrscheck, powered by ÖAMTC. Wiener 23 Richtung Kagran, Stau zwischen dem Absbergtunnel und dem Knotenprater, 20 Minuten plus. Hier innerstädtisch Staus auf der Brigitte-Nauerlände, am Franz-Josefs-Quai, der Grünberg- und Alkmannsdorfer Straße stadtauswärts, dem Währinger Gürtel bei der Nussdorfer Straße und abschnittsweise am Wiedner Landstraße und Margaretengürtel. Oberösterreicher 7 Richtung Westautobahn, Stau zwischen der Prinz-Eugen-Straße und der Salzburger Straße wegen Überlastung. Stau vor dem Römerbergtunnel Richtung Lände und dem Mona-Lisa-Tunnel stadtauswärts. Stau weiters auf der Umfahrung Traun bei Heidt.

0: Westwärts, dem Währinger Gürtel bei der Nussdorfer Straße und abschnittsweise am Wiedner Landstraße und Margaretengürtel. Oberösterreicher 7 Richtung Westautobahn, Stau zwischen der Prinz-Eugen-Straße und der Salzburger Straße wegen Überlastung, Stau vor dem Römerberg-Tunnel Richtung Lände und dem Mona-Lisa-Tunnel stadtauswärts, Stau weiters auf der Umfahrung Traun bei Haid. Tiroler 13 Richtung Brenner, Stau zwischen Matrei und Gries, 30 Minuten plus hier in der Baustelle. B179 Richtung Nassereit, Stau auf der Umfahrung Reute, 20 Minuten plus wegen Überlastung. Südtirol, Stau in beiden Richtungen zwischen Mittewald und dem Brenner, vor allem Richtung Innsbruck dauert es eine Stunde länger. Und großes deutsches Eck, A8 Richtung München zwischen Aachenmühle und Rohrdorf, 30 Minuten plus. Im Baustellenbereich Richtung Salzburg dauert es 25 Minuten länger zwischen dem Innsaldreieck und Rohrdorf. Das war's. Sichere Fahrt und gute Nerven wünsche ich.
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0: Tschüss.
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1: 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Deswegen gibt's unseren Helden aus dem Kronehit Mach mich munter morgen, Meinrad Knapp. Alias Tankinator, der Martin aus der Steiermark, besucht gerade die Abendschule und ist aufs Auto angewiesen. 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
2: Ja, also die letzte Rechnung war, beim Liter hat er 2,28 Euro gekostet. Bei 100 Euro habe ich dann abgebrochen und gesagt, okay, das reicht für heute.
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0: Nachmittag mit der meisten Musik. Es ist 16.45 Uhr und bis 17 Uhr hörst du hier noch keinen Hit doppelt auf Krone Hit. Sandra Spick im Studio. Salü.
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0: Jetzt nochmal richtig genießen die Plusgrade und die viele Sonne. 21 Grad in Wien, 23 in Linz und 17 in Klagenfurt. Nur noch heute Morgen und am Mittwoch so schön, auch wenn es vor allem im Westen immer wieder ein bisschen tröpfeln kann mit mehr Wolken. Aber ab dem Donnerstag kommt dann der Wetterumschwung fürs ganze Land und es wird deutlich frischer.
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0: Der Krone-Hit Verkehrscheck powered bei ÖRMTC. Jede Menge Feierabendverkehr jetzt schon. Niederösterreich B2, Waldviertler Straße zwischen Schwarzenau und Göpfritz. Sperre nach einem Unfall mit lokaler Umleitung. Wiener 23 Richtung Kagran. Stau zwischen dem Absbergtunnel und dem Knoten Prater. Auch auf der A4 stadteinwärts ab Simmering. A23 Richtung Südautobahn. Stau zwischen Stadtlau und dem Knoten Prater. Innerstädte Staus auf der Brigitte-Nauer-Lände. Am Franz-Josefs-Quay, der Grünberg- und Altmannsdorfer Straße stadtauswärts. Dem Währinger Gürtel bei der Nussdorfer Straße und abschnittsweise am Wiener Landstraße und Margaretengürtel. Oberösterreicher 7 Richtung Westautobahn, Stau zwischen der Prinz-Eugen-Straße und dem Knoten Linz wegen Überlastung, Stau vor dem Römerbergtunnel Richtung Lände und dem Mona-Lisa-Tunnel statt auswärts. Stau weiters auf der Umfahrung Traun bei Haid. Tiroler 13 Richtung Brenner, Stau zwischen Matrei und Gries in der Baustelle, 30 Minuten plus. BR 179 Richtung Nassereit, Stau auf der Umfahrung Reute mit 20 Minuten wegen Überlastung. Südtirol, Stau in beiden Richtungen zwischen Mittewald und Brenner, vor allem Richtung Innsbruck, dauert es eine Stunde länger, in der Gegenrichtung 20 Minuten mehr. Und großes deutsches LKA8 Richtung München zwischen Aachenmühle und Rohrdorf, dauert es 30 Minuten länger im Baustellenbereich, Richtung Salzburg 25 Minuten plus zwischen dem Innsal-Dreieck und Rohrdorf. Das war's. Gute Nerven und sichere Fahrt wünsche ich. Jetzt sind die News mit Melli Tüchler.
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3: In Wien startet heute der Umbau der Ringstraße. Das neue Konzept soll dafür sorgen, dass sich Rad- und Fußverkehr nicht mehr so oft in die Quere kommen. Mehr dazu gleich. Nach dem Großeinsatz mit 5 Bränden im Raum Mühlbach am Mannhardtsberg in Niederösterreich am Samstag steht die Brandursache nun fest. Die Polizei geht derzeit von Brandstiftung aus. Auffällig ist die Lage der Brandstellen. Diese befinden sich unmittelbar neben Wegen. Die weiteren Ermittlungen laufen. Die Europäische Kommission investiert weitere Millionen in den Schutz der EU-Außengrenzen. Für den Ausbau der Drohnenabwehr fließen 130 Millionen in die Mitgliedstaaten. Auf der Ostbahnstrecke gibt es bis übermorgen Verzögerungen wegen einer Oberleitungsstörung. Fallen alle Nahverkehrszüge zwischen Grammert-Neusiedl und Bruck an der Leitha aus. Es gibt einen Schienenersatzverkehr. Und Startschuss für die Neugestaltung der Wiener Ringstraße. Die Umwandlung erfolgt etappenweise. Zum Auftakt wird auf der Innenseite des Schottenrings auf einem 700 Meter langen Abschnitt zwischen Schottentor und Franz-Josefs-Quay gewerkt. Umgebaut werden die Fuß- und Radwege. Geradelt wird in Zukunft nämlich auf der Nebenfahrbahn, die für den Autoverkehr dann weitgehend gesperrt wird. Der erste Abschnitt soll bis Sommer 2027 fertig werden. Die Kosten allein für diesen Teil betragen rund 5,7 Millionen Euro.
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1: Es ist 17 Uhr, wir machen die Auswertung deiner meistgewünschten Hits des Tages. Die Krone Hits Most Wanted mit mir, Sandra Spick. Und einer, die gerade voll durch die Decke geht und beweist, man muss nicht im Land der Träume und unendlichen Möglichkeiten unterwegs sein, um's zu schaffen. Adela sagt, ain't in LA und schafft's trotzdem ganz nach vorne. Heute in die Krone-Hit Most Wanted auf Platz 6.

Comeback des Jahres. Die Sugar Babes, gegründet vor knapp 30 Jahren, kommt nächstes Jahr nach langer Pause ein neues Album. Außerdem touren sie durch die Welt. Ghost heißt der Hit, aber der sind sie definitiv nicht mehr, sondern wieder am Start. Und sie wird wohl nie aus unseren Köpfen verschwinden. Taylor Swift mit ihrem frischen Hit Patient Zero, heute auf Platz 4 der Krone-Hit Most Wanted.

Let's go! Das sind die Krone Hits Most Wanted und die beweisen heute, dass es nicht immer die allerfrischesten Hits sein müssen, die auf den Top-Plätzen landen. Manche gehen einfach immer, so wie der Jennifer Lopez und David Guetta. Save Me Tonight landet heute auf der 2.

Der Platz 2 in den Krone-Hit Most Wanted und jetzt kommen wir schon zum Finale und passend zum Oktober, so ein bisschen düsterer wird, früher dunkel. Sehr passend auch der Hit von Dermot Kennedy. Kommt zu einer Zeit, wo es nicht Herbst war, aber jetzt fällt er gut hinein. Funeral ist hier natürlich gemeint heute, dein beliebtester Hit des Tages.

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2: Immer noch jede Menge Restsonne und blauer Himmel, auch wenn die Temperaturen jetzt dann langsam nach unten gehen, je weniger Sonne da am Himmel ist. 20 Grad in Wien, 17 in Klagenfurt und 18 in Innsbruck. Auch morgen nochmal sonnig und warm, genauso wie am Mittwoch. Bitte genießen die Restsonne und die vielen Plusgrade. Ab dem Donnerstag bleibt es eigentlich nur noch ganz im Osten schön und ab Freitag überall frisch und verregnet.
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2: Der Krone-Hit-Verkehrscheck powered bei ÖAMTC. Viel los, Wiener 23 Richtung Kagranstau zwischen der Hansornkurve und dem Knoten Prater nach einem Unfall. Es geht nur sehr langsam weiter. Besser du weichst über die S1 und die A4 aus, aber denk an den Stau auf der A4 stadteinwärts ab Simmering. A23 Richtung Südautobahn, Stau zwischen Stadtlau und dem Knoten Prater. In der Städte staut es auf der Brigitte-Nauer-Lände, am Franz-Josefs-Quay, der Grünberg- und Altmannsdorfer Straße statt auswärts, dem Währinger Gürtel bei der Nussdorfer Straße und abschnittsweise am Wiedner Landstraße und Margaretengürtel. Die der Österreich B2 Waldviertler Straße zwischen Schwarzenau und Göpfritz sperren nach einem Unfall mit lokaler Umleitung. Oberösterreicher 7 Richtung Westautobahn, Stau zwischen der Prinz-Eugen-Straße und dem Knoten Linz wegen Überlastung, auch vor dem Römerberg-Tunnel Richtung Lände und dem Mona-Lisa-Tunnel stadtauswärts, Stau weiters auf der Umfahrung Traun bei Haid. Tiroler 13 Richtung Brenner, Stau zwischen Steinach und dem Brenner, bei Steinach am Brenner und Gries in der Baustelle 30 Minuten plus. Und Südtirol, Stau in beiden Richtungen zwischen Mittewald und dem Brenner, vor allem Richtung Innsbruck, dauert es eine Stunde länger. In der Gegenrichtung sind es 20 Minuten mehr. Gute Nerven und sichere Fahrt wünsche ich.
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0: Die neue Woche mit der meisten Musik auf Krone Hit. Und was war das für ein Wochenende für unsere Marleen Birner aus dem Krone Hit? Mach mich munter morgen. Sie ist ja der größte Bund-Fan und das Social Media Team überrascht sie mit einem Meet and Greet und sie ahnt recht schnell was.
1: Ohne Scheiß, wenn ich ihn jetzt gleich sehe, ich raste aus. Ich habe mich überhaupt nicht hergerichtet für Bund. Mindo, ich kann nicht reden, wenn er jetzt kommen sollte. Ich kann nicht. Du weißt, ich kann immer reden, aber ich kann nicht reden.
0: Ja, also wie das ausschaut, wenn Marleen die Worte fehlen. Und ich sag nur, sie hat geredet. Siehst du auf Krone Hit Instagram, Fangirl, Moment hoch 1000, ultra cute. Und one and only Bund mit seinem größten Hit, Trippin', jetzt auf Krone Hit.

0: So, den ersten Arbeitstag der Woche haben wir hinter uns. Einiges haben wir weitergebracht. Ist gerade 8 und wenn der Montag geschafft ist, dann ist auch die restliche Woche easy. Jetzt nehmen wir dieses Mindset und starten rein in den Montagabend mit mehr von der meisten Musik.
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0: Ein Sonne-Wolken-Mix aktuell, wobei ich sehe es gerade in Oberösterreich sogar wolkenlos. Höchstens noch ein paar Schauer bei dir in Tirol, zum Beispiel in Innsbruck. Sonst aber im Großen und Ganzen passt's und in Freistadt haben wir sogar bis zu 24 Grad noch. Und auch morgen Dienstag wartet viel Sonne auf uns. Stellenweise der Tag in der Früh noch grau, Richtung Nachmittag vor allem westlich von Innsbruck ein erhöhtes Schauerrisiko. Aber es wird auch morgen wieder angenehm warm mit bis zu 25 Grad.
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0: Krone-Hit Verkehrscheck powered bei ÖAMTC. Wir haben es jetzt 17.46 Uhr und es ist einiges los auf den Straßen. Fangen wir an in Wien, A23 Richtung Kagran, Stau zwischen der Hansonkurve und dem Knoten Prater. Die Unfallstelle ist jetzt geräumt, es geht nur sehr langsam weiter, besser du weichst über die S1 und die A4 aus, aber denk an den Stau auf der A4 stadteinwärts ab Simmering, Stau auch auf allen Zufahrten zur Tangente. A23 Richtung Südautobahn, Stau zwischen Stadlau und dem Knoten Prater, dann staut's innerstädtisch auf der Brigitte-Nauer-Lände am Franz-Josefs-Quai, der Grünberg- und der Altmannsdorfer Straße statt auswärts, dem Währinger Gürtel bei der Nussdorfer Straße und abschnittsweise am Wiedner, dem Landstraßer und dem Margaretengürtel. Niederösterreich B2 Waldviertler Straße, Stau zwischen Schwarzenau und Göpfritz, Sperre nach einem Unfall mit lokaler Umleitung. Oberösterreich A7 Richtung Westautobahn, Stau zwischen der Prinz-Eugen-Straße und dem Knoten Linz wegen Überlastung, Stau auch vor dem Römerbergtunnel Richtung Lende und dem Mona-Lisa-Tunnel statt auswärts, Stau auch auf der Umfahrung Traun bei Heid. Salzburg Stadt, Stau rund um den Kapuzinerberg wegen Überlastung mit 20 Minuten Zeitverlust. Tirol A13 Richtung Brenner, Stau zwischen Steinach Brenner und Gries, so, jetzt ist raus, in der Baustelle mit 30 Minuten Zeitverlust. Südtirol, Stau in beiden Richtungen zwischen Mitterwald und dem Brenner, vor allem Richtung Innsbruck dauert es eine Stunde länger, in der Gegenrichtung sind es 20 Minuten mehr. Und großes deutsches Eck, A8 Richtung München zwischen Aachenmühle und Rohrdorf, 30 Minuten hier im Plus. Im Baustellenbereich Richtung Salzburg dauert es 25 Minuten länger zwischen dem Inntal-Dreieck und Rohrdorf. So, das war's jetzt mit dem Verkehr, weiter mit den News mit unserer Melli Tüchler.
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3: Der Medizin-Nobelpreis geht heuer an drei Forschende aus den USA und Deutschland. Karl Deisroth, Peter Hegemann und Georg Nagel. Die drei Opogenetik-Forscher haben es geschafft, Nervenzellen im Gehirn gezielt ein- und auszuschalten mit Hilfe von Licht. Das ist ein großer Schritt in der Gehirnforschung. Italiens Ministerpräsidentin Giorgia Meloni will ihre Stimme gegen KI-Missbrauch schützen. Dafür hat sie beim Europäischen Amt für geistiges Eigentum jetzt den charakteristischen Klang ihrer Stimme als Marke eintragen lassen. So soll verhindert werden, dass die Stimme ohne Genehmigung für Voice-Clones und Deepfakes verwendet wird. In Dänemark sorgt ein gewaltiger Hackerangriff auf das Melderegister heute für ordentlich Probleme. Unbekannte haben die Daten von fast 9 Millionen Menschen gestohlen. Betroffen sind die Namen, Adressen und Sozialversicherungsnummern von einem Großteil der Bevölkerung. In New York wird Ende Oktober ein extrem seltenes Dino-Skelett versteigert. Es handelt sich um einen sogenannten Nano-Tyrannus. Das Skelett ist knapp 2 Meter hoch und 6 Meter lang. Der Preis wird auf 6 bis 9 Millionen US-Dollar geschätzt. Und für die Österreicher ist die 2-wöchige Nationalteampause beendet. Nach dem 1:1 gegen den Kosovo bleibt Österreich an der Tabellenspitze der Nations League. Heute und morgen Abend finden aber noch ein paar weitere Spiele statt. Um 20.45 Uhr trifft Frankreich auf Belgien, Italien auf die Türkei. Morgen sind dann unter anderem noch England und Spanien an der Reihe.
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0: Schön, dass du da bist. Daniel Merano hier. Du hörst

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1: Krone-Hit hier am Start, Zwischenstopp im Supermarkt und die Rabattmarkerl noch aufbrauchen, bevor sie morgen wieder auslaufen. Ich bin bei sowas viel zu schleißig und vergesse das oft. Aber sehr gut, dass du damit denkst. Ich bleib einfach beim Musikmachen und beim Reden. Das liegt mir mehr. Ich freue mich sehr, dass du da bist. Weiter gleich mit mehr von der meisten Musik.

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2: Ja, schaut ganz gut aus im Großen und Ganzen. Sehr freundlich alles Stand jetzt. Nur in Tirol etwas mehr Wolken und etwas Regen, zum Beispiel gerade bei dir Neustift und Obernberg. Und am wärmsten ist es gerade in Freistadt mit 24 Grad. Und morgen ein großteils sonniges Wetter, das auf uns wartet. Nur in der Früh kann es noch ein bisschen grau sein. Richtung Nachmittag sind dann westlich von Innsbruck ein paar Schauer drin. Bis zu 25 Grad haben wir morgen.
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2: Krone-Hit, Verkehrscheck, powered bei ÖAMDC. Es ist jetzt 18.20 Uhr. Wien, A23 Richtung Kagran, Stau zwischen der Sterngasse und dem Knoten Prater. Stau auf der A4 statt einwärts ab Simmering, Stau ebenso auf der Gürtelauffahrt. Dann A23 Richtung Südautobahn, Stau zwischen Stadlau und dem Knoten Prater. Dann Staus innerstädtisch auf der Brigitte-Nauer-Lände, am Franz-Josefs-Quay, der Grünberg und der Altmannsdorfer Straße statt auswärts, dem Währinger Gürtel bei der Nussdorfer Straße und abschnittsweise am Wiedner, dem Landstraßen und dem Margaretengürtel. Oberösterreich A7 Richtung Westautobahn. Zäher Verkehr noch zwischen der Wiener Straße und dem Knoten Linz wegen einer Überlastung. Und dann haben wir noch das große deutsche Eck. A8 Richtung München zwischen Achenmühl und Rohrdorf dauert es ca. 20 Minuten länger im Baustellenbereich und Richtung Salzburg dauert es 15 Minuten mehr zwischen dem Inntal-Dreieck und Rohrdorf. Gute Fahrt dir!
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Du hast Krone-Hit. Wir sind die Meistermusik und gleich hörst du ihn hier, Chris de Serendi. Cooler Typ, er macht's wie Ed Sheeran und fängt als Straßenmusik an. Nur mit einem öffentlichen Klavier. Und das für ihn absolut coolste ist das natürlich, weil du hast instant die Reaktion der Leute, ne? Denen hat's wohl gefallen und vielen anderen auch. Und jetzt steht er auf großen Bühnen und ist in den Charts auch ganz vorne mit dabei. Auch hier bei uns mit seinem Hit Good Old Days.

0: jetzt auf Krone Hit. Rosalyn, Snap. Snap in one, two. 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

0: 3:45 ist es und jetzt spielen wir mal was. Ich packe meinen Koffer fürs Gym. Du packst ein Handtuch, Trinkflasche, Laufschuhe und ich lege auch noch was dazu. 10 Hits am Stück, gleich nach dem Update.
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0: Es ist aktuell sehr ruhig, wenig Wind, etwas Regen bei dir in Innsbruck, der verschwindet aber bald wieder. Also über Nacht ist es dann überall trocken und es ist immer noch recht warm, zum Beispiel bei dir in Amstetten mit 23 Grad. Die Vorschau auf morgen Dienstag, wieder richtig viel Sonne, nur in der Früh gibt es stellenweise noch ein bisschen Nebel. Später kann es dann so westlich von Innsbruck vereinzelt noch nass werden bei angenehmen 18 bis 25 Grad.
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0: Der Krone-Hit Verkehrscheck, powered by ÖNTC. Wien A23 Richtung Kagran, Stau zwischen dem Absbergtunnel und dem Knoten Prater. Stau auch auf der A4 stadteinwärts ab Simmering, Stau auch noch auf der Gürtelauffahrt. Vorarlberg A14 in beiden Richtungen bei Bregenz, Sperre des Citytunnels wegen einer Einsatzübung. Du wirst über das Stadtgebiet umgeleitet. Dann haben wir noch das große deutsche Eck, A8 Richtung München zwischen Achenmühle und Rohrdorf. Da dauert es ca. 20 Minuten extra im Baustellenbereich Richtung Salzburg. Augsburg dauert es 15 Minuten mehr zwischen dem Inntal-Dreieck und Rohrdorf. Gute Fahrt!
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3: Mitten in einer der trockensten Wüsten der Welt blühen plötzlich hunderte Pflanzenarten, während Europa unter der Trockenheit leidet. Ist El Niño schuld? Ich bin der Flo vom Social Media Team mit dem Faktencheck. In Chiles Atacama-Wüste sorgt ungewöhnlich viel Regen derzeit dafür, dass Samen und Knollerwachen, die teilweise jahrelang trocken im Boden überleben. Ein wunderschönes Naturschauspiel. Mehr als 200 Pflanzenarten können so mitten in der Wüste gleichzeitig blühen. Begünstigt werden die Niederschläge durch den derzeit sehr starken El Niño. El Niño verschiebt weltweit Luftströmungen und Niederschlagszonen. Die Trockenheit in Europa ist dieses Jahr aber vor allem durch hartnäckige Hochdruckgebiete, wenig Regen und extreme Hitze verstärkt worden. Für Teile Nord- und Westeuropas kann El Niño im Herbst aber sogar mehr Regen und Stürme bringen als normal. Die verregnete Atacama-Wüste und Europas Dürre, die hängen mit globalen Wetterverschiebungen zusammen. 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
6: 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Mein Name ist Daniel Merano. Du hörst...

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Teddy Swims, Mr. Know-It-All. 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

0: 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Das ist der sechste. Maroon 5, Memories. And the memories bring back your...
1: Maroon 5 on the radio, I like it.
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0: Ah, herrlich. Endlich heimkommen und raus aus dem Arbeitsquant und rein in die gemütliche Jogginghose. Und Motto für heute? Nix. Chillen auf der Couch, das Buch weiterlesen und gute Musik hören. Freue mich, dass du am Start bist. US Krone Hits. Mehr von der Meistermusik gleich.
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0: Ja, es ist ein angenehmer Abend. Der kleine Regenschauer in Tirol ist auch schon wieder weg. Wind ist auch sehr schwach. Herrlich. Das bleibt auch in der Nacht so. Die Temperaturen gehen auf 12 Grad zurück. Auch morgen bekommen wir wieder richtig viel Sonne. Nur am Morgen kann es stellenweise noch ein bisschen trüb sein. Später sind vor allem westlich von Innsbruck ein paar Regenschauer drin. Bis zu 25 Grad.
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0: Der Corona-Hit Verkehrscheck powered bei ÖAMTC. Es ist jetzt 19.22 Uhr. Zwei Meldungen habe ich für dich. Einmal vor Arlberg A14 in beiden Richtungen bei Bregenz. Sperre des Citytunnels wegen einer Einsatz.

0: Stadtgebiet umgeleitet. Das Ganze dauert bis 23 Uhr. Und großes deutsches Eck A8 Richtung München zwischen Aachenmühl und Rohrdorf dauert 20 Minuten länger im Baustellenbereich. Gute Fahrt!
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3: Du hast einen Motorschaden?
4: Au weh!
2: Genau.
3: Hast voll stankt, oder?
2: Nein, absolut nicht. Aber 465.000 Kilometer am Auto ist halt dann doch eine Leistung.
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1: 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Foto von der Tankrechnung und dann an kronehit.at schicken. Fertig. Und vielleicht bist du als Nächster dran.

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2: Abendessen kochen mit dem Airfryer, Musik hören. Ja, was gibt's denn bitte Schöneres? Ich sag dir, eine Zutat fehlt noch, und zwar 10 Hits am Stück. Die habe ich hier, davor gibt's noch dein Update.
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2: Und nach dem Essen gehen wir noch spazieren, und beim Spazierengehen wirst du heute zumindest nicht nass, aber Jackerl würde ich mal anziehen. Es ist nicht wirklich windig, aber es ist sehr frisch dann gegen Abend mit maximal 12 Grad. Aber morgen kriegen wir nochmal einen richtig schönen, freundlichen Oktobertag mit viel Sonne. Ein paar Schauer gibt es noch am 1. am Nachmittag westlich von Innsbruck, dazu maximal 25 Grad.
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2: Corona Hit Verkehrscheck powered bei ÖAMTC. Es ist jetzt 19:46 Uhr. Zwei Meldungen gibt's. Einmal vor Arlberg, A14 in beiden Richtungen bei Bregenz. Sperre des Citytunnels wegen einer Einsatzübung. Du wirst über das Stadtgebiet umgeleitet. Das Ganze dauert bis etwa 23 Uhr. Und einmal noch großes deutsches Eck, A8 Richtung München, zwischen Aachenmühl und Rohrdorf, ca. 20 Minuten mehr im Baustellenbereich. Fällt dir noch was auf? Anrufen 07711 27711, und die Melli Tüchler hat jetzt die News für dich.
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4: Jeder sechste EU-Parlamentarierin ist Opfer von sexualisierten KI-Deepfakes. Das zeigt eine neue Studie, die heute im Parlament präsentiert worden ist. 8 weibliche Abgeordnete sind laut dieser Studie direkt mit manipulierten sexualisierten Bildern dargestellt worden. Ab dem 2. Dezember gilt in der EU ja ein Verbot von KI-Anwendungen, mit denen User diese Bilder von Menschen ohne deren Zustimmung erstellen können. Startschuss für die Neugestaltung der Wiener Ringstraße. Die Umwandlung erfolgt etappenweise. Los geht's mit der Innenseite des Schottenrings zwischen Schottentoren Franz-Josefs-Quay. Umgebaut werden dabei die Fuß- und Radwege. Geradelt wird in Zukunft auf der Nebenfahrbahn, die dann für den Autoverkehr weitgehend gesperrt wird. Der erste Abschnitt soll bis Sommer 2027 fertig werden. Die Europäische Kommission investiert weitere Millionen in den Schutz der EU-Außengrenzen. Für den Ausbau der Drohnenabwehr fließen 130 Millionen Euro in die Mitgliedstaaten, wie heute bekannt wird. Und auf der Ostbahnstrecke gibt es bis übermorgen Verzögerungen. Wegen einer Oberleitungsstörung fallen alle Nahverkehrszüge zwischen Grammat-Neusiedl und Bruck an der Leitha aus. Es gibt einen Schienenersatzverkehr. Die Railjet- und Regiojet-Züge können die Strecke aber planmäßig befahren.
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0: Und weiter geht's mit den nächsten 10 Hits am Stück.
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2: Wir gehen direkt rein. Mein Name ist Daniel Merano. Du hörst

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Das ist der dritte. Kygo, Khalid und Griffin. Save my love. 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

0: Achtung, ich habe eine Geisterfahrermeldung. In Tirol auf der 16 kommt dir zwischen Flirsch und Schnarren ein Geisterfahrer entgegen. Bitte nicht überholen. Ich wiederhole es lieber nochmal. Tiroler 16 kommt ein Geisterfahrer entgegen zwischen Flirsch und Schnarren. Bitte nicht überholen und vorsichtig fahren. Ich gebe dir natürlich durch, wenn er die Autobahn verlassen hat.
1: 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Das ist der 5. Ray Dalton. Go That High.
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0: 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Das ist der 9.
1: Alle Farben. Baby Goodbye.
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0: Du lässt es dir heute mit deiner besten Freundin gut gehen beim Afterwork bei dir daheim. Euer wöchentliches Showfix. Bisschen die Woche reflektieren und auch ein bisschen über das neue Tinder-Date austauschen und ob on top natürlich die meiste Musik hören. Genießt den Abend. Schön, dass ihr da seid. 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
0: Ja, wenn der Hund noch Gassi gehen will, dann macht das mit ihm. Der Regenschirm bleibt zu Hause, es bleibt trocken, der Wind ist kaum ein Thema, maximal 12 Grad, aber da wird es relativ frisch. Nimm das Jackerl mit, gell? Und morgen schaut es wieder richtig freundlich aus, mit viel Sonnenschein im ganzen Land. Ein paar Schauer sind am Nachmittag am ersten westlich von Innsbruck möglich. Höchstwerte bis 25 Grad.
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0: Wir haben eine gute Nachricht, der Geisterfahrer hat die Autobahn verlassen auf der S16, es geht wieder alles normal weiter und wir haben Tunnelbaustelle auf der S16, da wird der Arlbergtunnel in diesen Minuten gesperrt wegen Wartungsarbeiten. Gute Fahrt!
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Du gönnst dir gerade mehr von der meisten Musik auf Krone Hits und gemeinsam lassen wir es uns gut gehen am Abend. Und somit Abenden kennt er sich super aus. Vor allem Freitag und Samstag, er ist DJ und ein ganz besonderer. Wenn der auf ein Fest auflegt, ist die Stimmung am Kochen und ihm zuzuschauen, da kommst du dich da mal nach. Spielt teilweise auf vier Playern gleichzeitig, macht Hammerübergänge, gibt er dem mal live. Große Empfehlung von mir, James Hype.

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2: Du packst noch alle Sachen zusammen für den morgigen Arbeitstag, legst dir jetzt schon mal das Outfit fix und fertig raus, damit sparst du mal mindestens eine halbe Stunde. Das ist eine smarte Idee, mache ich manchmal genauso. Kurzes Update und dann gleich noch mehr von der meisten Musik am Montagabend.
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2: Kein Regen und kaum Wind heute Abend, wettertechnisch also ziemlich entspannt, nur die Temperaturen sind es nicht mehr. Bei maximal 12 Grad, Jacke Pflicht beim Rausgehen. Morgen gibt es dafür wieder Sonne, mehr als genug und richtig angenehme 18 bis 25 Grad. Lediglich westlich von Innsbruck steigt am Nachmittag die Chance auf einzelne Schauer.
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2: Corona-Hit Verkehrscheck powered bei ÖAMDC um 20.46 Uhr. Auf der 16 ist jetzt der Arlbergtunnel gesperrt in beiden Richtungen. Die Wartungsarbeiten gehen noch bis 3.30 Uhr früh. Der Verkehr wird über den Arlbergpass umgeleitet. Und auch der Bosruck-Tunnel ist zu zwischen der Steiermark und Oberösterreich auf der A9 in beiden Richtungen. Hier wirst du über den Pyrenpass umgeleitet. Gute Fahrt!
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5: Schön, dass du da bist. Daniel Merano hier. Du hörst...

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0: Und damit wir heute noch auf unsere 10.000 Schritte kommen, gehen wir noch schnell die Gasse runter mit dem Hund. Und damit du nicht ganz allein bist, komme ich auch mit und spiele dir mehr von der meisten Musik. Teddy Swims und Ellie Goulding nach dem Update.
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0: ist von Krone Hit hier und ich kann dir verraten, wäre Krone Hit ein Dirndl, dann würden wir unsere Schleife für dich rechts binden. Denn wir sind sehr glücklich an dich vergeben und schön, dass du das auch so empfindest. Ruf dich also jemand an und fragt, welchen Radiosender du hörst, heb ab, auch während des Prositz, und sag, wie es ist. Ich höre Krone Hit, die meiste Musik. Danke und Ozaptis.
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1: Ja, und ein bisschen was vom Sparbuch ist noch da. Und das verteilt er liebens gerne an jene, die es ein bisschen mehr brauchen als er. Geld hat er ja genug, also somit kann man schon mal anfragen. Zum Beispiel Leute, die ihr Auto tanken, und da ist er sehr fleißig im Einsatz mit der Kreditkarte.
2: Cool, ja, danke schön.
3: Die 137 Euro.
2: Perfekt.
3: Und die 114 Euro übernehmen wir sehr gerne für dich.
2: Nein, wirklich? Oh, ja? Da freue ich mich. Ja, da freue ich mich wirklich. Super, herzlichen Dank.
3: 101,08 Euro vor einer Stunde getankt.
2: Genau.
3: Jetzt bezahlt von mir, okay?
2: Super, perfekt, danke schön.
1: Na, sogar noch mit Expresszahlung, na bitte. Unser liebster Wohltäter hat aber lang noch nicht genug. Schick uns jetzt gleich mal ein Foto deiner Tankrechnung auf kronehit.at und vielleicht kommst du als Nächster dran. Schön, dass du da bist.

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